0: Grüße aus Paris. Herzlich willkommen von der letzten Etappe auf die Champs-Élysées, von der Champs-Élysées aus. Die Etappe heute beginnt später, deswegen legen wir auch später los. Um 17:45 beginnt unsere Übertragung hier aus Paris. Um 17:50, also 17:50, ist der Start vorgesehen und dann geht's ab. Die letzte Etappe der Tour mit ganz viel Spektakel durch Paris, über den Montmartre, durch das Montmartre, das Künstlerviertel rauf, zur Sacré-Cœur und dann hier wieder zur Champs-Élysées und das gleich mehrfach. Es wird großartig und ihr seid ab 17.45 Uhr live dabei.
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2: Bienvenue de Paris, herzlich willkommen aus Paris. Wir sind da, wir sind im Ziel, wir sind da, wo heute alles zu Ende geht. Die 113. Tour de France findet ihr Finale hier auf den Champs-Élysées. Moritz Casalet sitzt hier ein letztes Mal an der Seite von Holger Gerske. Hallo Holger.
3: Hallo Moritz.
2: Wir haben es auch geschafft, auch für uns war das eine ewig lange Zeit und heute ist auch nochmal ein bisschen anders alles als früher, als es hier den Sprint Royal gab. Zum zweiten Mal heute ja ohne dem, denn im vergangenen Jahr führte die Tour hier in Paris zum ersten Mal auf der letzten Etappe durchs Künstlerviertel Montmartre hoch zu Sacré-Cœur, dieser berühmten Kirche, die oberhalb der Stadt thront. Und das hat wie bei Olympia vor 2 Jahren so schön funktioniert, dass das jetzt zum Ritual wird. Also vergangenes Jahr, heute auch. 3-mal geht es da hoch, das heißt, es ist ein Tag für die Klassikerfahrer. Das ist der eine Grund, warum alles heute ein bisschen anders ist. Und der zweite ist ganz schlicht angreifend, diese Etappe startet auch hier auf der Champs-Élysées. Das war eigentlich nicht so vorgesehen, Holger.
3: Nein, es hat aber sehr stark mit den Waldbränden oder ausschließlich mit den Waldbränden zu tun im Südwesten Frankreichs. Und da gibt es 2 Facetten. Zum einen ist es natürlich auch angemessen, hier nicht gerade Champagner schlürfend heute durch die Gegend zu fahren, sondern wir brauchen auch alle Einsatzkräfte, haben die französischen Organisatoren in Absprache mit dem Innenministerium gesagt. Und besonders viele braucht man natürlich an den Stellen des Kurses, wo keine Gitter stehen. Und das sind nun mal die ersten 44 Kilometer, die hier in die Stadt hineingeführt hätten bis zum Zielstrich, bis der das erste Mal passiert worden wäre. Und deshalb hat man gesagt, sie fahren in Bussen jetzt hier zum Start und sollen um 17.50 Uhr auf die Reise geschickt werden. Da bin ich ein bisschen skeptisch. Es ist 17.47 Uhr. So langsam kommen jetzt die ersten der 158 Fahrer hier zu uns an den Start. Aber einige, wie Michał Kwiatkowski aus Polen, sind noch in den Händen und in den Armen ihrer Familie. Mal gucken, ob das alles rechtzeitig klappt und wie es dann losgeht. Wir haben jetzt hier 1,5 Stunden etwas sehr Bizarres gesehen. Das französische Fernsehen hat diese Busfahrt über diese 44 Kilometer oder vielleicht waren es noch ein bisschen mehr, weil es über die Autobahn und über die Peripherie hier, also über die Stadtautobahn von Paris ging, übertragen, als wäre es ein Radrennen. Also mit den 23 Bussen, sie haben Motorradkameras eingesetzt, Onboardkameras. Wir konnten gucken, wie Tadej Pogacar noch eine Art Burger zu sich nahm. Zumindest sah es so aus. Und wir haben dann hier erlebt, wie die Mannschaften eingeparkt haben auf dem Place de la Concorde, wo die Busse stehen. Und wie jetzt die einzelnen Fahrer tatsächlich auch noch mal ein paar Fotos machen. Wie Remco Evenepoel wirkt sehr, sehr entspannt im Treffen mit seinen früheren, nicht Teamkollegen, aber mit dem Staff, mit der ganzen Entourage seiner Quickstep-Mannschaft, für die er Jahre gefahren ist. Und jetzt ist er ja seit diesem Jahr bei Red Bull. Und der ist 500 Meter vom Start entfernt. Da kommt gerade Phil Bauhaus zum Start.
2: Mhm. Ja, die Fahrer trudeln hier so langsam ein. Ging ein bisschen los in Thuari, wo es geplant war. Da war auch die Teampräsentation vorhin. Da wurden alle Fahrer auf einer Bühne vorgestellt. Da haben sie Interviews gegeben. Und dann gab es aber eben da nicht den Start, sondern da sind sie alle eingestiegen in die Busse und jetzt kommen die Fahrer hier da lang, wo sie dann nachher auch ins Ziel fahren. Also sie sind auf der Zielgeraden sozusagen. Wir sitzen hier auf der gegenüberliegenden Seite auf den Champs-Élysées seit einigen Jahren. Das hat sich mal verändert. Da ist das Ziel auch ein bisschen weiter hochgerückt Richtung Triumphbogen. Unsere Reportertribünen sind dann auch mit Blick auf den Triumphbogen auf die linke Seite gewandert. Und so 300 Meter, welcher Marke sind wir hier so? 200 Meter. Wir sind genau auf Höhe der 200 Meter Marke. Und 200 Meter von uns ist der Zielbogen, der jetzt auch gleich zum Startbogen wird. 17.50 Uhr, das wäre in einer Minute. Ich zweifle, dass das klappt, aber ungefähr wird das hinhauen. Viele Fahrer, es ist natürlich auch für die schön gewesen, haben jetzt hier schon vorher den Besuch bekommen von ihren Liebsten. Und wenn wir auf die Mannschaft gucken, die den Gesamtsieger stellt, die von UAE, dann erkennen wir die fast nicht wieder. Die hat sich nämlich für den heutigen Tag ein besonderes Dress überlegt, alle ganz in Weiß, also bis auf den Mann in Gelb natürlich. Und eine große gelbe 5 ist da auf dem Rücken, unterhalb der Schriftzüge der Sponsoren. Alle haben ein gelbes Fahrrad, also auch Nils Polet. Und besonders schön auch, dass Brandon McNulty, der Helfer, der krank aussteigen musste, offensichtlich wieder gesund genug ist, ist auch hier im Zielbereich an den Bussen und hat sich die Haare wasserstoffblond gefärbt, so wie Tadej Pogacar vor dieser Tour. Also sein Zeichen der Solidarität mit dem 5-maligen Toursieger Tadej Pogacar, der sich gerade noch mal den Sattel einstellen lässt und auch hierher rollt zum Start. Juan Ayuso wird das Gleiche tun, der Spanier, der mit großen Ambitionen gestartet war vor genau 3 Wochen in Barcelona und auch einen guten Eindruck hinterlassen hatte, aber dann in dieser letzten Woche ein paar Probleme bekommen hatte, aber immerhin die Tour unter den Top 6 beenden wird. Jetzt rollt Tadej Pogacar hier am Place de la Concorde vorbei, rauf auf die Champs-Élysées, rechts viele Zuschauer. Das sind allerdings die Bereiche, in denen die VIPs stehen, also eingeladene Gäste. Die normalen Fans, sag ich mal, die kommen erst später hinter der Ziellinie. Da wird es dann auch mal richtig laut Richtung Triumphbogen. Und dann biegen die Fahrer rechts ab. Jetzt rollt hier gerade der Mann mit dem Bergtrikot uns vorbei. Übrigens auch kämpferischster Fahrer dieser Tour. Und dann kommt die UAE-Mannschaft. Ich gucke, wo ist Nils Pullet. Dauert noch ein bisschen. Auf jeden Fall schiebt sich Tadej Pogacar jetzt so ein bisschen nach vorne am Feld, das Richtung Start fährt. Auch da gibt es die erste Reihe für die Trikotträger. Das sind ja Tadej Pogacar in Gelb, Mats Petersen in Grün, Richard Carapaz im weißen Trikot mit den roten Punkten, also im Bergtrikot. Und Isaac del Toro, der Gesamtdritte, der Mexikaner, Teamkollege von Pogacar, im weißen Trikot des besten Jungfahrers. Jetzt kommt er an uns vorbei. 200 Meter noch bis zum Ziel und Start für Tadej Pogacar. In dieser wunderschönen Metropole, jetzt gerade zum Start dieser 21. Etappe, ist es ein bisschen zugezogen. Wir haben viel Sonne heute, 23 Grad, also wirklich herrliches Wetter. Und also wir haben schon Bilder gesehen aus dem Montmartre-Viertel. Das ist wirklich unglaublich, was da los ist. Das kann man nicht anders sagen. Also eine unglaubliche Atmosphäre wird da auf die Fahrer warten. Es ist ja jetzt seit 2 Jahren ein Klassiker-Terrain. Wir hatten vor 2 Jahren in Nizza das Finale. Damals durfte die letzte Etappe hier wegen der bevorstehenden Olympischen Spiele nicht in Paris enden. Damals gab es dann das Zeitfahren an der Côte d'Azur mit Ziel in Nizza. Start in Monaco damals, Sieger Tadej Pogacar. Und dann waren die Olympischen Spiele hier mit dem Straßenrennen der Männer und Frauen durchs Montmartre-Viertel. Und da haben die Tourorganisatoren gesagt, ey, das brauchen wir auch. Und deswegen endet diese Etappe schon im vergangenen Jahr auch hier auf den Champs-Élysées zwar, aber nicht mit dem Massensprint. Damals war es ein Solistensieg von Wout van Aert. Der ist in diesem Jahr verletzt, nicht dabei. Und Tadej Pogacar hat schon gesagt, Wout fehlt, ein großer Konkurrent weniger. Aber er hat in Remco Evenepoel den Gesamtzweiten, vor 2 Jahren Doppel-Olympiasieger hier in Paris. Und mit Mathieu van der Poel, der jetzt hier gerade vorbeiläuft, auch ein Ex-Weltmeister. Zwei sicherlich große Konkurrenten, die sich mit Sicherheit vorgenommen haben werden, diese Etappe hier zu gewinnen, die prestigeträchtige von und nach Paris. Auch das Moulin Rouge im Montmartre ist präpariert. Die Tänzerinnen und Tänzer schwingen ihre blau-weiß-roten Trikolorröcke vor dieser berühmten roten Mühle, bevor sie dann wahrscheinlich heute Abend wieder Auftritte haben. Das haben sie bei Olympia vor 2 Jahren übrigens auch gemacht. Das war herrlich zu sehen. Und auch heute ist es natürlich für die Besucher dort eine kleine Attraktion. Das Montmartre-Viertel super voll. Rue Le Pic mit dem berühmten Café aus dem Film Fabelhafte Welt der Amelie, auch herrlich besucht. Da ist so der Hotspot und dann ein Stück weiter natürlich Sacré-Cœur. Da ist die Treppe rauf zu dieser berühmten Kirche wie eine große Tribüne. Also da stehen allein Tausende. Das ist unglaublich, was hier Jahr für Jahr in Paris los ist. Wir haben 17.53 Uhr und gleich 30 Sekunden. Ich sag mal so, pünktlich geht's nicht los. Ich bin auch ganz gespannt, wie diese Etappe losgehen wird, Holger. Gibt's jetzt die Bummelrunde mit 6 zum Anstoßen? Kommt die Fliegerstaffel, die immer dann kommt, wenn die Fahrer hier auf die Champs-Élysées einbiegen? Das ist immer ein ganz großer Moment, sehr lauter Moment. Da zuckt man nochmal zusammen, wenn die 5 Flieger hier über den Prachtboulevard rasen mit ihren bunten Streifen. Einer rot, 2 in weiß, einer in blau. Und dann wird's richtig laut. Und dann haben wir das Gefühl, okay, jetzt ist die Tour angekommen hier in Paris, jetzt beginnt auch die letzte Etappe so richtig. Wie es losgeht gleich, wissen wir gar nicht. Ne? Das müsste eigentlich sofort zur Sache gehen.
3: Ja, für diese Fliegerstaffel hatte ich nie Verständnis. Also die kann gut fernbleiben. Das ist sehr französisch.
2: Noch dazu jetzt heute, ne? In diesen heute, Zeiten, genau, wo dieses Land wirklich aber ganz andere Sorgen hat.
3: Ich weiß auch noch in dem Jahr des Terroranschlags damals, wie wir zusammengezuckt sind, als hier plötzlich dieser Knall kam. Das ist ja, klingt ja wie eine Explosion, wenn die direkt über einem sind. Aber das haben sie nie weggelassen. Das gehört halt auch zu Frankreich, ist eine Landessitte. Ich glaube, dass die Fahrer genug Gelegenheit hatten gestern Abend. Sie sind ja im Zug hierher nach Paris gekommen oder beziehungsweise an die Stadtgrenze von Grenoble gestern Abend. Und da hatten sie genug Zeit, über das Prozedere zu sprechen. Was machen wir? Fahren wir eine Runde, das vermute ich nämlich, relativ langsam. Und dann sozusagen, wenn sie den Zielstrich kreuzen, dann geht es halt richtig los, das Rennen. Normalerweise sagt man immer Stadtgrenze Paris. Jetzt ist es ja heute so, dass 2 Runden dazugekommen sind. Also normalerweise könnte man auch sagen 2 Runden. sind hier noch Defilé, aber wir werden es in 5 Sekunden sehen. Es ist kein neutralisierter Start, also jede andere Tour de France-Etappe beginnt ja eigentlich mit einem neutralisierten Start, aber hier gibt es jetzt wie bei einem Weltmeisterschaftsrennen einen Startschuss. Das ist natürlich ganz ungewöhnlich, es ist aber nicht so, das können wir schon mal sagen, dass jetzt wirklich auf die Plätze fertig los die ersten Ausreißversuche beginnen, sondern sie fahren tatsächlich erst einmal gemächlich los. Ich kann es auch nachvollziehen, denn sie sind ja jetzt auch über eine Stunde im Bus gewesen. Die sind zwar bequem, da es ist kein Economy-Sitz, sondern die können die Beine schon ausstrecken, aber sich so ein bisschen warm fahren und auf Temperatur bringen, das ist sicherlich notwendig. Und ich glaube, sie haben ein Agreement getroffen. Wir machen das erstmal ganz langsam. Ob jetzt für eine Runde oder für zwei, das werden wir sehen.
2: Ich stelle mir gerade vor, wie Tadej Pogacar an diesem langen TGV wie so ein Schaffner von Abteil zu Abteil läuft und an allen Tischen mal kurz stehen bleibt. Und wollen wir es morgen so machen oder wollen wir es so machen?
3: Ja, wir haben ein paar Bilder gesehen davon. Da war Pogacar nicht dabei, aber es kommt dem nahe, glaube ich. Ja.
2: Aber ich habe gesehen, wie er in den Zug eingestiegen ist. Also er war dabei. Er hat keine Sonderrolle gehabt, aber ich glaube, sie hatten es bequem. Wie lange sind sie wohl gefahren aus den Alpen hier nach Paris? Auch so 5 Stunden?
3: Nee, TGV mit 200 km/h für 600 Kilometer, 3 Stunden.
2: Ja, das ist leicht zu rechnen, das stimmt. Die 4 Trikotträger fahren vorneweg, bekommen den warmen Applaus mit einem Abstand von 100 Metern auf das übliche Feld. Also von links nach rechts, Pogacar in Gelb, dann der Mann im Bergtrikot, weißes Trikot, rote Punkte, Richard Carapaz aus Ecuador. Dann der Däne Mats Pedersen im grünen Trikot des punktbesten Fahrers. Gerade die beiden sensationell, wie die letzte Woche gefightet haben, um diese Wertungstrikots, sehr, sehr würdig. Und dann ganz rechts Isaac del Toro, der Mexikaner, Gesamtdritter, Teamkollege von Tadej Pogacar im weißen Trikot des besten Nachwuchsfahrers vor Paul Sexas, vor dem 19-jährigen Franzosen, der ist Vierter geworden. Viele Franzosen hätten sich natürlich gewünscht, dass er hier heute schon auf dem Podium steht, aber dem ist nicht so. Die Zukunft hat aber ganz sicher, wir werden in den nächsten Jahren von Paul Sexas wahrscheinlich noch sehr, sehr viel sehen im Radsport, aber natürlich auch hier bei dem Rennen, das den Franzosen und vielen anderen auch am liebsten ist bei der Tour. Und jetzt, wo die Fahrer hinter dem Start- und Zielbogen sind, hört man es auch, da ist richtig was los. Da sind die wahren Radsportfans, die machen richtig Radau.
3: Ja, es ist definitiv vor allem am Montmartre unfassbar viel los. Wir haben da schon Bilder gesehen. Und so ein bisschen war ja auch eine gewisse Regenneigung. Ich war gerade noch mal mit den Ohren bei einem anderen Sender. Hast du schon mal über das Wetter gesprochen, Moritz?
2: Ja, ich habe gesagt, dass es einmal ganz kurz ein bisschen genieselt hat hier, dass es gerade jetzt just zum Start zugezogen ist, aber ja, es trocken ist und ein bisschen windig.
3: Ja, und Regenradar ist natürlich ganz, ganz wichtig. Um das noch mal klar zu machen, es ist ein Riesenunterschied. Denn sobald es auch nur ein bisschen regnet auf dem Kopfsteinpflaster hier, Champs-Élysées ist ja ziemlich heftiges Kopfsteinpflaster. Das ist ja teilweise Paris-Roubaix-Verhältnisse, wo es ja diese Pflastersteine aus dem 19. Jahrhundert gibt. Und vor allem natürlich in der Abfahrt vom Montmartre runter. Dann würde das Rennen wie im vergangenen Jahr im strömenden Regen neutralisiert werden mit Beginn der ersten Montmartre-Runde, also knapp 48 Kilometer vor dem Ziel. Dann steht das Endergebnis fest und da geht es nur noch um den Etappensieg. Ich glaube, das ist heute wirklich eine Marginalie, weil das Gesamtergebnis wird sich nicht so dramatisch verändern. Die Abstände sind so groß, dass man auch mit einer Minute Unterschied keinen Platz mehr gut machen kann. Die einzige Option ist halt irgendwo das Paul Sexas nochmal in Richtung Platz 3 schielt, aber der ist zu weit weg. Also das kann eigentlich nicht passieren. Isaac del Toro ist zu stark und alle Platzierungen dahinter, da wird man ja auch auf Regen nicht allzu viel riskieren. Aber ja, es gab eine 10%ige Regenwahrscheinlichkeit, aber wenn man sich jetzt so ein Regenradar mal vor Augen führt, dann glaube ich, bleibt Paris gerade so ungeschoren davon und die letzten Wolken ziehen hier nördlich und südlich vorbei, wobei 18:55, naja, wir werden sehen, wie es kommt. Letztlich wäre es nur gut, dass es für die vielen, vielen Zuschauer hier an der Strecke, dass die nicht so pudelnass werden wie im vergangenen Jahr. Das war schon ziemlich bitter, denn es war heute ein ungewöhnlicher Tag für diese Tour de France, die ja eigentlich fast immer Temperaturen von 25 bis 30 Grad hatte. Ein Tag mal mit Regen, aber heute war es wirklich zugezogen hier in Paris und fühlte sich schon so, ich will nicht sagen, ein kleines bisschen herbstlich an, aber wir hatten nur so 22, 23 Grad.
2: Ja, also vergleichsweise definitiv, wenn wir bedenken, dass wir teilweise an die 40 hatten unterwegs, ist das hier wirklich sehr wohltuend. Jetzt fahren die Fahrer übrigens einmal rundherum um den Arc de Triomphe da oben und dann geht es wieder runter, leicht abschüssiger auf dem Weg nach unten und es ist ganz toll, sie drehen hier wirklich ihre Tour d'honneur, nicht wie sonst mit Sektgläschen in der Hand, das wäre vielleicht ein bisschen zu viel des Guten, um es nochmal zu sagen, diese Etappe wurde ja auch verkürzt, weil dieses Land so ganz stark betroffen ist, genau wie Spanien, von Waldbränden. Und es wird einem dann so richtig anders, wenn man überlegt, dass wir vor 2,5 Wochen noch genau da waren, wo jetzt der Höhepunkt dieser Waldbrände ist, nämlich vor den Toren von Bordeaux. Das mag man sich gar nicht ausdenken. Wir wären heute, wenn die Tour da lang führen sollte, ganz sicher nicht da. Also da hat die Tourorganisation auch Glück gehabt. Vor ein paar Jahren hatten wir am letzten Tag, 2021 war das, also am vorletzten Tag, einen Zeitfahren in Saint-Emilion in den Weinbergen östlich von Bordeaux. Ich bin ziemlich sicher, dass das heute oder gestern auch schon nicht möglich gewesen wäre. In diesem Jahr waren wir früher da in der Nähe des Atlantiks und jetzt ist diese ganze Nation schockiert und betroffen, ob der Waldbrände in und um Bordeaux, im Südwesten des Landes und im Süden und auch in Spanien. Die Einsatzkräfte werden gebraucht und ich glaube, es wäre nicht angebracht, jetzt hier mit halbvollen Sektgläsern oder Champagnergläsern über diesen Prachtboulevard zu rollen. Die Fahrer genießen das sichtlich. Es ist ganz, ganz gemütlich, wie sie hier über das Kopfsteinpflaster hoppeln, in einem sehr gemütlichen Zeitlupentempo vorne machen. Pogacar und Isaac de Toro gerade ein bisschen Spaß, geht ganz weit vorne raus aus dem Sattel, als würden sie hier um den Tagessieg sprinten und sie fahren vorbei an Zuschauermengen. Also rechts auf der Straße stehen die Leute in 5er, 6er Reihen hinter den Zäunen, hinter den Menschen, die großen Häuser und Läden auf diesem Prachtboulevard. Es gibt da, glaube ich, keine Luxusmarke, die hier nicht irgendwo eine riesen Immobilie hat. Die haben übrigens viele auch geöffnet heute. Also wer hier nach Paris kommt, kann Radrennen und Shopping miteinander verbinden. Jetzt drehen sie nochmal ihre Runde, dann gibt es noch eine Runde, dann könnte es sein, dass es ein bisschen schneller wird. Und spätestens dann wird dieses Rennen so richtig beginnen, denn nur ein bisschen Jux und Dollerei soll es nicht geben. Der Mann, der ganz vorne fährt in Gelb, Tadej Pogacar, ich bin mir ziemlich sicher, auch wenn er es gestern noch so ein bisschen offen gelassen hat, Holger, der will hier gewinnen, der will sich das holen, das Ding in Paris. Das wäre dann sein 6. Sieg bei dieser Tour.
3: Ja, definitiv. Ich glaube nicht, dass einer der Sprinter hier letztlich, also der reinen Sprinter wie Max Kanter, obwohl er immer mal angedeutet hat, wer weiß, was da geht, eine Chance hat. Also wenn es ähnlich gefahren wird wie im vergangenen Jahr, wo das Feld ja wirklich extrem auseinandergerissen war, gibt es null Chancen. Da würde ich Mats Pedersen mal ein bisschen ausklammern, den verkappten Kletterer. Denn der ist natürlich auch ein Experte für die Klassiker, ist sehr, sehr gut schon bei der Flandern-Rundfahrt unterwegs gewesen, kann auch diese schweren Eintagesrennen wie Weltmeisterschaftsrennen, hat ja Gold gewonnen bei der Weltmeisterschaft 2019 und da war der Kurs auch so ähnlich, natürlich dreimal so lang gemessen an heute, aber man hat ja auch schon ein bisschen was in den Beinen und die drei hauptgenannten Favoriten neben Mats Pedersen sind es noch drei, die glaube ich immer genannt werden, Tadej Pogacar hatten wir schon, Mathieu van der Poel natürlich, der dreimalige Paris-Roubaix-Sieger und Remco Evenepoel, der Belgier, kann das auch. Jetzt kommen Sie hier bei uns vorbei zum ersten Mal.
2: Hallo, hallo Herr Pogacar, Del Toro. Jetzt kommt ganz in weiß und auf gelben Rädern die komplette UAE-Mannschaft. So klingt es, wenn über 150 Radsportler an einem vorbeirollen. Auf den Champs-Élysées. Noch unterhalten sich hier viele, fahren in Dreier-, Vierer-Reihen nebeneinander her. Für manche wird das gemütlich bleiben heute. Ich glaube, die allermeisten sogar werden genießen, was sie heute bekommen hier. Sie müssen natürlich das Tempo mitgehen, das ist klar. Das bleibt keine Bummelfahrt, aber die meisten werden unfassbare Erlebnisse haben. Rauf auf die Sacré-Cœur, zur Sacré-Cœur, zur Kirche und dann wieder runter hier Richtung Champs-Élysées. Da ist das Herz, das schlägt dieser Etappe, dieser Finaletappe in und nach Paris. Und für die allermeisten ist das das reinste Fest heute. Aber es gibt eben ein paar, die hier gewinnen wollen. Auch Remco Evenepoel. Vor 2 Jahren ist er hier Doppel-Olympiasieger geworden. Ikonisch sein Bild, wie er beim Straßenrennen kurz vor dem Zielstrich stehen blieb und im Hintergrund den Eiffelturm hatte und sein Rad nach oben hob. Ich habe eben einen belgischen Radsport-Fan gesehen, der ein gelbes T-Shirt anhatte mit genau dieser Situation drauf. Also so raufgedruckt, schwarz. Ein Radsportler, der vor dem Eiffelturm mit seinem Rad steht. Das war der Boss-Move von Remco Evenepoel vor 2 Jahren. Und da hat er bewiesen, dass er ganz gut zurechtkommt mit diesem Berg im Montmartre und durchaus so ein Eintagesrennen auch gewinnen kann. Und natürlich will er das heute auch.
3: Ja, und Zeitfahr-Olympiasieger ist er auch geworden. Ja. Da war das Ziel hier in unserem Rücken. Also wir sind genau auf der Höhe des Grand Palais. Das ist ja eine Verbindung rüber zum Invalidendom, über die Brücke, über den Pont Alexandre III. Und da oben auf der Brücke war der Zielstrich und ausgerollt sind sie dann direkt vor das Grand Palais. Und da steht unsere Ü-Wagen, dieser große Ü-Wagen-Park. Genau da hat er sich feiern lassen, also hier 50 Meter von hier entfernt. Und jetzt kommt das Bild, das wir sonst auf den ersten Kilometern auch sehen bei der Tour de France, nämlich die üblichen Bilder mit allen, die etwas gewonnen haben in den unterschiedlichsten Konstellationen, die Trikotträger einmal zusammen und jetzt das gesamte Team rund um Tadej Pogacar mit seinen 6 Helfern, die hier auf dem Rad sitzen, der 7. ist aber auch da.
2: Ja, Brent McNulty, der hat sich zur Feier des Tages die Haare blond gefärbt, wie Tadej Pogacar vor dieser Tour und es freut mich sehr, dass ich hier dabei sein kann. Er ist ja in den vergangenen Tagen krank ausgestiegen. Da grassierte ein Virus offensichtlich in der UAE-Mannschaft. Isaac Del Toro, der Gesamtdritte, hat gestern sehr gerührt und sehr ehrlich davon gesprochen, wie anstrengend das war, den Schein zu wahren und immer wieder zu sagen, wir sind nicht geschwächt, aber in Wirklichkeit waren sie es eben doch. Sie wollten keine Schwäche zeigen, sich nicht angreifbar machen. Das waren herausfordernde Tage für ihn und Brent McNulty musste dann eben auch aufgeben, aber er ist offensichtlich wieder fit, mit blond gefärbten Haaren, heute nicht auf dem Rad hier, das ist natürlich nicht erlaubt, aber er wird nachher mitfeiern. Es gibt hier Armchancen, die sehe ich. Habe vorhin einen Mitarbeiter aus einem großen Café herauskommen sehen. Ich vermute, da wird was Großes vorbereitet. Sie werden sich nicht lumpen lassen. Das kostet ein bisschen Miete, so ein Laden hier, vermute ich mal. Aber das wird ein rauschendes Fest mit Family und Friends. Also Nils Pullitt mit seiner Familie sicherlich auch dabei. Ja, einer der großen Helfer des heute fünfmaligen Toursiegers Tadej Pogacar, der damit aufsteigt in den ganz großen Radsport-Olymp. Denn fünfmal die Tour zu gewinnen, das haben vor ihm nur ganz Große geschafft. Und jetzt ist er einer von ihnen. Eddy Merckx, Bernard Hinault, um zwei der ganz Großen zu nennen. Und jetzt gibt es den ersten Defekt, aber alles halb so wild. Ein Fahrer aus der spanischen Cajaral-Mannschaft, die hier am ersten Wochenende in und um Barcelona die ersten Akzente gesetzt hatte, sich gezeigt hat in der Heimat, ein zweiklassiges Team, das nur auf Einladung dabei war und sicherlich ganz zufrieden nach Hause fahren wird. Andere Teams haben hier sehr viel mehr enttäuscht, von denen viel mehr zu erwarten war. Die deutschen Teams haben performt, das muss man sagen, Holger. Red Bull, Bora Hansgrohe mit Remco Evenepoel, gesamt Zweiter. Der hat auch zwei Tagessiege geholt, leider ohne Florian Lipowitz. Und dann müssen wir natürlich nennen Lidl Trek mit Mats Pedersen, dem Mann in Grün, mit zwei Fahrern, Ayuso und Schelmose unter den Top Ten. Und das ist die beste Mannschaft dieser Tour. Es wird nachher eine deutsche Mannschaft hier vor dem Triumphbogen auf den Champs-Élysées auf dem Podest stehen. Und es gibt dann auch einen deutschen Gast, nämlich Steffen Steinlein. Das ist der deutsche Botschafter hier in Paris, der an der Siegerehrung teilnehmen wird und die deutsche Lidl-Track-Mannschaft auch ehren wird als beste Mannschaft, zeitbeste Mannschaft dieser Tour.
3: Das folgt irgendwie gefühlt so ein bisschen, du sprichst über Lidl und schon kommen sie nach vorn. Ja. Ist das als abgesprochen? Dieses Regiebuch habe ich gar nicht.
2: Nächstes bitte nochmal Pogacar zeigen.
3: Die puren Ergebnisse bei dieser Lidl-Mannschaft sind das eine. Das andere ist die Tatsache, nicht nur mit Mats Pedersen, wie sie offensiv gefahren sind, wie sie manche Etappe belebt haben, wo man glaubte, naja, es kommt dann irgendwann zum Sprint nach Charlotte. Das war die Etappe, die sie am meisten, glaube ich, animiert haben auf den letzten 30 Kilometern, aber bei weitem nicht die einzige. Mats Pedersen hat ja beispielsweise auch eine Etappe gewonnen. Nach vor bisher eine, muss man bei ihm sagen. Es gibt noch ein bisschen Show mit Quinn Simmons, den setze ich immer mal wieder in Klammern. Wir haben es oft genug gesagt, das ist nicht everybody's darling mit seiner Einstellung zum Leben und zu vielen Dingen, Stichwort Rassismus, Homophobie. Und deswegen gehört ihm eigentlich kein Jubel, aber er hat es drauf, sich immer wieder in den Mittelpunkt zu rücken, und das können wir aber in diesem Moment auch ignorieren, denn letztlich ist ja auch nochmal ein Wort fällig über die andere deutsche Mannschaft, über das Red Bull Team mit den beiden bisherigen Etappensiegen von Remco Evenepoel und dem zweiten Gesamtplatz haben sie ihr Ziel mehr als erreicht. Ein Etappensieg und ein Platz auf dem Podium war das Ziel. Lange Zeit konnte man da Zweifel haben in den ersten Tagen, vor allem in den Pyrenäen. Aber sie haben es geschafft, zum richtigen Zeitpunkt in der richtigen Verfassung zu sein. Und auch wenn Florian Lipowitz nicht hier ist, er gehört ja irgendwie auch zu der Mannschaft. Und wir haben gerade unsere Fernsehkollegen mit ihm telefoniert. Und
2: hören wir gleich rein.
3: Da hören wir gleich rein, genau, da muss ich das nicht vorlesen. Das, was wir noch nicht von ihm dann hören werden, kann ich noch ergänzen. Es gab heute auch ein langes Interview mit dem deutschen Bundestrainer, das ist ja Jens Zemke, der hier für die Pinarello-Mannschaft zuständig ist, für das Schweizer Team, der nochmal gefragt wurde, ob er Kontakt hatte mit Florian Lipowitz und was ist mit seinem zweiten großen Saisonziel der Weltmeisterschaft Ende September in Montreal. Und Jens Zemke hat gesagt, naja, während der Tour eigentlich kein Kontakt, vor der Tour war alles klar, rausnehmen und dann vorbereiten auf die WM, und er geht jetzt mit diesem Schlüsselbeinbruch und den 4 Wochen Pause davon aus, dass das dabei bleibt und dass Florian Lipowitz am Start stehen wird in der letzten Septemberwoche in Montreal. Ich bin skeptisch, ehrlicherweise, ich kann es mir gar nicht so richtig vorstellen, zumal so ein Eintagesrennen auf diesem Klassikerkurs, der wirklich keine, wo man nicht sagt, wir klettern da mal 10 Kilometer bergauf, aber als einer, der auch ja ein treuer Helfer sein kann für einen möglichen Kapitän, Felix Engelhardt, könnte es sein, ist das auf diesem Kurs, auf dem es ja jedes Jahr ein World Tour Rennen gibt, sicherlich eine gute Idee. Wie gesagt, ich bin skeptisch, aber Jens Zemke, der Bundestrainer, sagt, wird schon.
2: Ja, wie schade, dass Florian Lipowitz nicht hier ist heute. Schade auch, dass Jonas Vinegar aussteigen musste. Die beiden hätten sicherlich die letzte Tourwoche nochmal so richtig belebt. Die gesamt zweiten und dritten des vergangenen Jahres. Vingegaard der Zweiter, Lipowitz Dritter, vom Podium nur geblieben. Der Mann in Gelb, der fünfmalige Champion Tadej Pogacar, während wir jetzt nochmal übrigens hier den großen Ballon sehen vor dem Louvre, der ja unten im Korb sozusagen das olympische Feuer hat, das sie behalten haben nach den Olympischen Spielen und Paralympischen Spielen vor 2 Jahren, das inzwischen eine große Touristenattraktion ist. Und die Fahrer kommen jetzt hier gleich das erste Mal nach der ersten gedrehten Runde durchs Ziel. Wir warten mal ab. Jetzt positionieren sich gerade übrigens die deutschen Fahrer ganz vorne. Also alle, die übrig geblieben sind. Von den 12 gestarteten sind die 10 deutschen Fahrer vorne. Da ist Nils Polit, da ist Nico Denz. Dann haben wir...
3: 7 sind es aktuell, schauen sich um.
2: Felix Engelhardt, Phil Bauhaus, Niklas Merkel und John Degenkolb, Georg Steinhauser, fehlt noch Georg Zimmermann, Michael Hessmann. Ja, vielleicht kriegen es auch nicht alle mit, wenn sie zu weit hinten waren. Es sind nur 7, die jetzt in der ersten Reihe stehen. Schade eigentlich, ne?
3: Guter Gedanke. Ja, wenn das aber jetzt alle machen, dann 20.30 Uhr, dann fahren wir jetzt die 6 Runden in diesem Defilé-Tempo. Das erwarte ich ja ohnehin irgendwo. 8 Runden sind es jetzt noch, also 5 Runden hier genau auf diesen 6,8 Kilometer Parcours, den wir gerade erlebt haben. Und dann die knapp 16 Kilometer mit dem Montmartre. Das sind ja die langen Schleifen, die werden dann am Ende gefahren, da gerade hier wieder die Sonne rauskommt. Und ist ja nett, dass sich die Deutschen in Szene gesetzt haben. Aber ich vermute, dass es da eine Steilvorlage für die anderen gibt. Die Dänen und Co. Es gibt ja auch Nationen, die hier sehr viel gewonnen haben. Das sind ja nicht nur die Slowenen. Auch beispielsweise für Norwegen war es eine tolle Tour mit Torsten Tran im gelben Trikot und mit dem Etappensieg von Sören Warenschold beispielsweise. Und über Belgien müssen wir gar nicht reden, mit insgesamt 6 Etappensiegen. Aber es hat nicht so richtig funktioniert mit den Deutschen da vorne in der ersten Reihe. Lassen sich jetzt langsam wieder zurückfallen und jetzt sind es die Dänen.
2: Fluchtversuch von den Deutschen und da kommen die Dänen und die ziehen vorbei. Ja, die Deutschen ohne Etappensieg, aber auch die großen Radsportnationen Frankreich, Italien und Spanien, also die großen Grand Tours beherbergen. Zum ersten Mal bei der Tour gibt es keinen einzigen Sieger aus einem dieser 3 Länder. Es sei denn, heute passiert noch was. Kann ja sein, aber Favoriten kommen aus anderen Ländern. Also es ist die erste Tour ohne französischen, italienischen oder spanischen Sieg. Da sind die Deutschen also in ganz guter Gesellschaft. Also es gibt noch eine Runde, noch eine Tour d'honneur. Irgendeine Absprache wird es geben, wann die hier ihr Tempo verschärfen und wann es so richtig losgeht. Wir hören mal rein. Florian Nass hat gerade im Fernsehen im Ersten mit Florian Lippowitz gesprochen, der deutschen Hoffnung, die ja nach diesem Sturz beim Einzelzeitfahren am vergangenen Dienstag am Genfersee verletzt aufgeben musste. Also Florian Lippowitz, zum ersten Mal äußerte sich nach seinem Sturz.
4: Ich freue mich sehr, Florian, dass wir dich jetzt begrüßen können am Telefon. Herzlich willkommen mit der Übertragung der ARD.

0: im Kleinen dann verbracht. Und ja, es ist natürlich super schön zu sehen, dass natürlich die ganzen Fans und ja, Außenstehenden mir zusprechen. Und das gibt natürlich dann auch wieder Motivation, so schnell wie möglich zurück aus Rad zu kommen. Und genau, ich werde wahrscheinlich noch ein paar Tage brauchen, bis ich wieder aufs Rad komme. Aber es ist natürlich schön zu sehen. Und ich würde natürlich jetzt auch gerne einmal ja, die Situation jetzt nutzen, einmal den ganzen Fans Danke zu sagen für die ganze Unterstützung. Auch in den 2 Wochen davor war eine unglaubliche Stimmung. Und ja, einmal da ein ganz großes Dankeschön.
1: Ich greife diesen Gedanken auf, weil das war natürlich schon, ich glaube, das hat uns ja alle sehr berührt, was wir da am Le Markstein erlebt haben, ne? Elsass, das war schon außergewöhnlich.
0: Ja, es war unglaublich. Und genau, ich spreche da, glaube ich, auch für die ganzen deutschen Fahrer, mit denen ich danach gesprochen habe. Ja, ich glaube, das wird keiner so schnell vergessen.
1: Wie hast du seitdem die Tour de France verfolgt? Hast du sie verfolgt?
0: Ehrlich zu sagen, nicht wirklich. Ich kriege natürlich die Ergebnisse vom Team mit, was mich sehr gefreut hat. Am Ende, ja, habe ich ja 2 Wochen mitgekämpft. Und mich freut es natürlich, dass sie es jetzt so bis nach Paris nach Hause gebracht haben. Und genau, ich habe aber jetzt, muss ich ehrlich sein, die Tour versucht, ja, bisschen zur Seite zu legen und ja, allgemein den Radsport.
1: Das kann ich total verstehen. Lass uns trotzdem einmal kurz auf die Mannschaft blicken. 2 Etappensiege und mutmaßlich Platz 2. Wie würdest du es einordnen?
0: Ja, ich denke, es ist natürlich ein Riesenerfolg. Ich glaube, das ganze Team hat natürlich auf das Ergebnis hingearbeitet. Am Ende steht ein Fahrer dann auf dem Podium, aber es ist natürlich ein Riesen-Team, was dahinter steht, und ich glaube, da können alle darauf stolz sein, und ich hoffe zumindest, dass sie dann heute auch in Paris ordentlich feiern.
1: Gleich zu Beginn hast du eben noch gesagt, ja, ich weiß noch nicht genau, wie es losgehen wird wieder, aber da spricht ja schon der Gedanke an das Comeback so ein bisschen raus. Ich will nicht wissen, wann wirst du wieder Rennen fahren, das wäre ja viel zu früh, aber worauf freust du dich dann wieder, wenn es losgeht?
0: Ehrlich zu sein, wenn ich wieder ganz schmerzfrei bin. Ich habe noch ein bisschen mit den Rippen und mit dem Atmen ein bisschen noch zu kämpfen. Und ja, das Schlüsselbein, wenn das dann wieder ganz verheilt ist und ich dann ohne, ja, Schmerzen aufs Rad sitzen kann und genau das machen kann, was mir am meisten Spaß macht.
1: Wir wünschen dir vor allem geruhsame Nächte. Ich ahne, wie schmerzhaft das jetzt alles ist, gerade weil du die Rippen ansprichst. Das haben viele Sportlerinnen und Sportler schon erlebt. Wir wünschen dir weiter gute Besserung. Komm zurück zur Tour de France, komm zurück zum Radsport, mach den Leuten Freude. Und wir können dir sagen, auch auf den Straßen hinauf nach L'Alpe d'Huez haben wir unzählige Namenszüge von dir gelesen. Die galten explizit dir. Ja, die Leute mögen dich sehr. Gute Genesung, alles Gute und bis bald wieder.
0: Ja, vielen Dank und genau, genießt die Etappe. Und ja, nochmal ein großes Dankeschön meinerseits an all die Fans, die hinter mir stehen. Und genau, ich wünsche euch eine spannende Etappe. Und ja, mein Tipp für heute wäre Mathieu.
1: Aber okay, sehr gut. Auch,
2: nicht schlecht.
0: ob da heute ein Weg an Tadej vorbeigeht, aber... genau.
1: Alles klar. Florian Lipowitz, bei uns am ARD mit Telefon. Vielen, vielen Dank.
2: Auch von mir alles Gute, ne? Ciao.
3: Ciao. Also, Mathieu van der Poel, der Tipp von Florian Lipowitz. Die Fahrer sind jetzt einmal weiteres Mal oben herum um den Triumphbogen gerollt. Es macht den Einschein, als würde das Tempo langsam höher. Vorne aber immer noch gemächlich. Tadej Pogacar an der Seite eines Teamkollegen, der fahren ja alle ganz in weiß heute mit einer gelben 5 auf dem Rücken. Aber wir sehen jetzt auch in der ersten Reihe schon Remco Evenepoel und auch die Mannschaft von Mathieu van der Poel. Also so langsam, habe ich den Eindruck, schieben sich diejenigen nach vorne, die hier heute

0: auch diese Etappe noch so richtig sportlich nehmen. Jetzt rollen sie wieder hier vorbei an uns, 10 Meter, 5 Meter von uns entfernt. Wir sitzen hier direkt auf den Champs-Élysées, auf der Seite, die vom Triumphbogen runterführt. Geht jetzt Richtung Place de la Concorde, dann wieder Richtung Louvre, da hinten rum am Riesenrad vorbei. Dann hier wieder zurück und dann biegen sie oben ab gleich Richtung Montmartre das erste Mal. Also dann bekommt diese letzte Etappe in und nach Paris so richtig Renncharakter. Wir freuen uns, dass ihr die letzten 3 Wochen mit uns zusammen verbracht habt. Es war uns eine große Freude. Es hat riesig viel Spaß gemacht und das auch, wenn es keinen deutschen Etappensieg gab, aber manche Fahrer waren eben trotzdem extrem aktiv und wichtig für ihre Mannschaft. Nils Polit genannt zum Beispiel als ganz wichtiger Helfer von Tadej Pogacar. Es gab Höhepunkte, es gab Tiefpunkte und Steffen Gahr fasst das deutsche Abschneiden bei dieser Tour einfach mal zusammen.
1: Auf dem Rad ist es wie im richtigen Leben. Man darf sich nicht entmutigen lassen.
2: Wir geben alles andere als auf. Am Ende der Jagd werden die Hasen gezählt.
1: Bei Georg Zimmermann ist es beim Jagen geblieben. Und auch bei den deutschen Sprintern um Pascal Ackermann und Max Kanter. Mehr als Platz 2 für den Cottbusser Kanter war nicht drin.
3: Das Level ist extrem hoch. Das ist
4: ein Weltklasse-Niveau hier. Wir geben alle unser Bestes, wir versuchen alles.
3: Aber wie gesagt, das ist halt extrem schwer.
4: Das ist einfach Sport, da kann es nicht immer funktionieren.
1: Früher gab es Touren mit 5, 6 deutschen Tagessiegen. Die goldenen Kittel-Greipel-Zeiten aber sind vorbei, sagt auch Sprinter Phil Bauhaus.
5: Ja, jetzt gibt es einfach nicht mehr so viele deutsche Weltklasse-Fahrer und ja, die Spitze, ich sag mal, ist uns so ein bisschen davongefahren. Im Sprint haben wir keine große Chance, am Berg sowieso nicht.
1: Und damit wieder kein deutscher Tagessieg bei der Tour. Das 5. Jahr in Folge. Und doch würden wir wohl über all das nicht reden, wenn es diese eine Rechtskurve nicht gegeben hätte.
6: Oh, Sturz! Ist gestürzt. Wer ist gestürzt?
3: Es ist Lipowitz. Lipowitz. Es ist Lipowitz. Lipowitz am Boden, Lipowitz gestürzt und es sieht nicht gut aus.
1: Lipowitz raus mit Schlüsselbeinbruch. Der Traum von einem Deutschen auf dem Podium in Paris vorbei.
7: Super schade, dass er nicht weitermachen kann. Wir werden ihn nicht nur im Kampf ums Podium vermissen, sondern wir werden dann als Menschen vermissen hier.
1: Red Bull-Teamchef Ralf Denk wird aber seinen Kapitän Remco Evenepoel dort im großen Pariser Abendlicht sehen. Dazu 2 Tagessiege durch den Belgier. Das Team aus Raubling hat seine Ziele erreicht.
7: Wir haben auch einen starken Remco und wir haben eine starke Mannschaft.
1: Das andere deutsche Team, Lidl, hofft auf das grüne Trikot und führt die Mannschaftswertung an. Auch ein Erfolg. Der größte deutsche Erfolg aber ist der eines selbstlosen Helfers für den Gesamtsieger. Nils Polit hebt Tadej Pogacar wieder mal aufs Pariser Podium.
8: Ich würde gerne noch mal eine Etappe gewinnen, aber jetzt dieses Jahr hat es nicht zugelassen. Ja, und die anderen Jungs, die waren nah dran, gerade Max Kanter. Ja, Lippo war natürlich jetzt mega schade, dass er raus ist. Ich denke, jetzt wären Etappen für ihn gekommen, wo er auch gewinnen hätte können. Und ja, müssen einfach weiter dranbleiben und gucken, dass wir irgendwann wieder eine Etappe gewinnen.
1: Zumindest ein Deutscher durfte den Weg aufs Podium dieser Tour mal gehen.
9: Félix Engelhardt!
10: Das ist natürlich das, was man aus dem Fernsehen kennt, was man als kleines Kind schon immer geschaut hat. Und da jetzt dann letztendlich selber oben zu stehen, ist natürlich ein Kindheitstraum. Ja.
1: Félix Engelhardt, kämpferischster Fahrer auf einer frühen Etappe. Der Ulmer fuhr ein auffälliges Tourdebüt, auch ohne Sieg.
10: Ja, jetzt hinten raus läuft es eigentlich so, wie ich mir das gerne von Anfang an erhofft hätte. Zum Großen und Ganzen, so die Form stimmt jetzt und ich glaube, man kann durchaus jetzt zufrieden sein, gerade wie der letzten Woche.
1: Siegen aber ist ohnehin nicht alles, findet ein anderer Tourdebütant, Michael Hessmann.
11: Wir sorgen dafür, dass es im Fernsehen so aussieht, wie es aussieht. Und da haben einige Deutsche schon wirklich sehr, sehr viel zu beigetragen. Und dann steht am Ende nicht der Etappensieg da, aber dass das Rennen so verlief und so spannend war, wie es war, da kann man jetzt schon einige deutsche Namen eintragen, die es zu Hause echt versüßt haben.
1: Auf dem Rad ist es eben wie im richtigen Leben. Man darf sich nicht entmutigen lassen.
0: Danke, Steffen, für diese Bilanz der Deutschen, die ja vielleicht heute noch eine kleine Prise Salz bekommt, denn Nils Polit ist ja Helfer und Teamkollege von Tadej Pogacar. Der bekommt den 5. Gesamtsieg und vielleicht ja auch den Tagessieg. So, jetzt kommen die Fahrer am Place de la Concorde vorbei. Es biegen jetzt rechts ab. Das war so, kennt ihr vielleicht von früher, dann die letzte Kurve vor dem Massensprint hier auf den Champs-Élysées, den ja auch 2x Marcel Kittel, 2x André Greipel gewonnen haben.
12: Nee, das wird er sicher.
0: Und diese Passage ist jetzt ein bisschen länger geworden, denn das Rennen, der Zielbogen ist ein paar hundert Meter weiter nach hinten verlegt worden. Um den Sprint damals, das war die Ambition, etwas länger zu machen, ein bisschen offener zu gestalten. Inzwischen gibt es diesen Sprint ja nicht mehr, das Ziel ist aber trotzdem da oben. Und die große Frage ist jetzt, wie geht es weiter? Also vorne nicht mehr Tadej Pogacar an der Spitze, aber einer der vordersten Fahrer ist es, an seinem Hinterrad direkt Remco Evenepoel. Und mein Eindruck ist jetzt, wo das Feld lang gezogen ist, ganz an der Spitze, kontrolliert von der UAE-Mannschaft, also das Bild, was wir schon lange kennen, auch mit Nils Pullet, dass die jetzt da ihren Schwung so langsam reinnehmen, um dann dieses Finale, also diese letzte Etappe der 113. Tour de France richtig zu starten, vorbei mit Bummeln, jetzt geht das Rennen los, letzte Runde, also 7 Runden sind jetzt noch zu fahren, 2 sind absolviert, macht umgerechnet 75 Kilometer, die Fahrer jetzt noch haben hier in Paris, und das Tempo wird jetzt schnell. Jetzt sind sie an uns vorbeigefahren, das heißt, jetzt kommen sie über den Zielstrich und jetzt beginnt die nächste Runde, und wir sind angekommen auf den Champs-Élysées, auf dem Prachtboulevard, die Tour d'Honneur ist vorbei. Jetzt geht's zur Sache. Jetzt geht's rund im wahrsten Sinne. Jetzt beginnt das Rennen und jetzt geht's darum, sich vorne gute Plätze zu ergattern, um keine Attacke zu verpassen. Diese Etappe nach Paris hat ganz viel zu bieten. Sie sieht einen Tagessieger, der ein guter Klassikerfahrer ist. Ist es Remco Evenepoel? Ist es Mathieu van der Poel? Oder ist es Tadej Pogacar? Oder ein anderer? Gejubelt war der nachher auf den Champs-Élysées und gesungen ganz sicher auch.

0: 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Grüße aus Paris, hier ist der Tourfunk live. 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Es hat uns eine große Freude gemacht, in den vergangenen drei Wochen euch hier jeden Tag aus Frankreich begrüßen zu dürfen. Und heute ist es uns eine große Ehre, euch hier aus Paris zuzuschalten, denn wir sind auf der letzten Etappe, der 21. Es hat richtig begonnen, dieses Rennen. Nach zwei Runden Tour d'Honneur gibt es jetzt eine Fluchtgruppe, die auf dem Weg rauf zum Frachtboulevard, zum Triumphbogen die Initiative ergriffen hat. Und zu den sechs Fahrern, die sich abgesetzt haben, zählt auch der Tour-Debütant, einer von vier Deutschen, Michael Hessmann. Es sind jetzt inzwischen acht Fahrer. Michael Hessmann ist einer von ihnen, der Münsteraner, aber die Glücke auf das Hauptfeld mit allen schnellen Fahrern ist nur etwa 3-4 Sekunden groß, umgerechnet um die 20 Meter. Also das ist ein Versuch, der uns Freude macht, denn jetzt kommt Bewegung rein. Auch Georg Steinhauser übrigens in dieser Gruppe da vorne, aber er wird wahrscheinlich nicht von Erfolg gekrönt sein. Also ohnehin gibt es diese Fluchtgruppen in Paris immer. Es versuchen Fahrer wegzukommen, alleine wegzufahren vorne, um nochmal Aufmerksamkeit zu bekommen, aber richtig dran zu glauben, dass es Erfolg haben wird, das haben sie wahrscheinlich nicht. Das war weder früher so, als es noch den Sprint gab hier auf den Champs-Élysées, noch war es so im vergangenen Jahr, als es hier zum ersten Mal auf der letzten Etappe keinen Sprint gab, sondern es durchs Montmartre Künstlerviertel ging. Das war ein großer Moment, als dann Wout van Aert am Ende gewonnen hat. Aber das ist eben das neue Finale der Tour. Hier geht es am letzten Tag nochmal so richtig zur Sache. Der Charakter der Tour hat sich ja ohnehin verändert. Es ist sehr viel attraktiver geworden. Es gibt nicht mehr nur die reinen Berg- und die reinen Sprintetappen. Fast jede Etappe hat so viel Leben. Da kann ganz viel passieren. Das macht große Freude. Und angepasst an dieses neue Konzept eben auch diese letzte Etappe nach Paris. Dessen Mittelpunkt natürlich immer wieder auch in den Fernsehbildern, die wir bekommen, der Eiffelturm ist, diese 320 Meter hohe Sehenswürdigkeit, das Zeichen Frankreichs, das Zeichen Europas vielleicht, das hier über allem thront. Und unterhalb des Eiffelturms hat Remco Evenepoel vor zwei Jahren zweimal Gold gewonnen bei Olympia. Und heute will er hier den Schlusspunkt setzen. Das wäre sein dritter Tagessieg und er würde zweimal auf dem Podium landen heute. Einmal als Tagessieger und dann am Ende nachher noch als Gesamtzweiter bei dieser großartigen Frankreich-Rundfahrt. Die Fahrer jetzt auch nochmal an uns vorbeigekommen hier, drehen jetzt nochmal unten am Louvre eine Runde, dann geht es nochmal rauf auf die Champs-Élysées und dann kommt nach der vierten Passage der Ziellinie der Zwischensprint des Tages, der nicht mehr so attraktiv ist, wie wir es unter der Woche mal erwartet hatten, denn es steht ja fest, dass Mats Petersen, der immer tapfer kämpfende Däne, das grüne Trikot behalten wird heute. Wenn er ins Ziel kommt und davon auszugehen, dann ist er der punktbeste Fahrer und das hat er sich sowas von verdient. Mit seinen Attacken in den vergangenen Tagen, er ist im Hochgebirge, in den Alpen, über die Berge mitgekommen, um die Zwischensprints zu gewinnen, um da Punkte zu holen. Und damit hatte Jasper Philipsen keine Chance mehr, an ihn heranzukommen. Also das ist wirklich ganz, ganz großartig, was der Däne gemacht hat. Und es ist hochverdient, dass er dieses grüne Trikot hat. Genauso verdient ist es auch, dass Richard Carapaz, der Ecuadorianer, zweimaliger Etappensieger, ja auch gestern nochmal in Alpe d'Huez, das Bergtrikot gewinnen wird. Er hat es mit beherzten Etappen genauso verdient und er ist auch als Krönung seiner großartigen Leistung auch noch zum kämpferischsten Fahrer dieser Tour gewählt worden von einer Fan- und unabhängigen Expertenjury. Das hat er sich sehr, sehr verdient. Also Richard Carapaz bei dieser Tour mit zwei Etappensiegen. Er gewinnt zum zweiten Mal das Bergtrikot und wird hier nachher auch geehrt als kämpferischster Fahrer. Jetzt sind die Fahrer gleich wieder am Place de la Concorde, wo vor zwei Jahren bei Olympia die jungen Sportarten ausgetragen worden sind, also BMX, Skaten und so weiter. Das war ein großes Spektakel an diesem Obelisk. Und der erste ist Baptiste Weisstrofeur und damit schließt sich irgendwie auch ein Kreis, der da vorbeifährt. Das ist der Franzose, der in der ersten Woche der kämpferischste Fahrer war, der oft als Flucht unterwegs war und zwar alleine vorne. Jetzt fasst Holger mal zusammen, was bisher passiert ist.
1: Drei Runden sind vorbei, gleich sind drei Runden vorbei für Baptiste Weisstrofeur aus Frankreich, der in dieser Tour de France öfter mal ausgerissen war und auch in Paris nochmal die Nase in den Wind streckt. 3 von 9 heißt aber erst eine Runde in Renngeschwindigkeit. Davor wurde für die Kameras posiert, für die Fotografen. Und es haben vor allem die Trikotträger vorn die Gelegenheit genutzt, sich ins Rampenlicht zu setzen. Jetzt sind es die Ausreißer, die versuchen, die erste Gruppe des Tages zu bilden. Es gibt jetzt noch 3 flache Runden, wie sie früher üblich waren, zwischen Place de la Concorde und dem Triumphbogen. Und dann kommen die drei neuen Schleifen, die für die Olympischen Spiele in Paris kreiert wurden. 16 Kilometer sind das und das wird ein richtig harter Kampf um den letzten Etappensieg dieser Tour.
0: Ein viertes Mal rollen die Fahrer jetzt hier durch das Ziel, beziehungsweise über den Startstrich. Westrofeur war der Erste. Und dann wird es hier immer so richtig laut. Das ist immer ein großartiger Moment, wenn die Fahrer hier, und das ist ja laut, wenn sie über Kopfsteinpflaster rollen, dann kommen die Autos dahinterher mit 50, 60 Sachen. Und übrigens, was wir nicht vermisst haben und was gar nicht laut war heute, Holger, die Fliegerstaffel. Die kommt, ja. Vielleicht kommt sie noch, ich glaube aber nicht.
1: Ich glaube heute nicht. Ist, glaube ich, auch ein bisschen Feingefühl dabei. Ich glaube, ich bin kein Fachmann dafür, ob man Fliegerstaffeln auch dafür nutzen kann zur Brandbekämpfung, Wasser von oben, bin ich nicht sicher, aber vielleicht Piloten und demzufolge alle Einsatzkräfte in den Südwesten und ja auch in den Südosten. Es brennt ja nicht nur rund um Bordeaux, sondern inzwischen auch im Südosten des Landes einzusetzen, ist sicherlich eine gute Idee. Und ich habe so ein bisschen das Gefühl, dass ich gemessen an dem, was es hier zuletzt 2023 gab, in Sachen Zuschauern doch was verschoben hat. Denn es sind sehr, sehr viele am Montmartre und es sind relativ wenige, also relativ weniger heißt, vielleicht nicht mehr 150.000, sondern 120.000, auf dem Kurs hier, also vor allem rund um den Place de la Concorde, vor allem die Norweger-Kurve, wirkt erstaunlich leer, gemessen an dem, was wir da mal hatten, trotz der Erfolge, die sie in diesem Jahr gefeiert haben. Es hat sich so ein bisschen entzerrt. Ja klar, früher gab es eben nur diese 7 Kilometer, auf denen sich die Zuschauer geballt haben. Jetzt gibt es ein bisschen mehr. Jetzt gibt es noch eine zusätzliche 16-Kilometer-Runde, beziehungsweise die 7 Kilometer hier sind ja integriert. Also gibt noch 9 zusätzliche Kilometer und so ist das auch ein bisschen entzerrt und das ist sicherlich auch ein angenehmer Nebeneffekt, denn man steht natürlich nicht so gerne in der 7. Reihe. Am Montmartre kann man auch in der 17. Reihe stehen, wie wir schon gesehen haben. Und hier ist es unten so ein bisschen angenehmer. Wir haben gerade die Mitteilung der Polizei bekommen, dass einige Kreuzungen schon gesperrt wurden in Richtung Montmartre. Da geht nichts mehr. Da musste abgeriegelt werden, keine Zuschauer mehr. Und das ist aber auch etwas, was wir für den Olympischen Spielen kennen. Das war beim Straßenradrennen der Männer ja ähnlich. Westrofeer ist immer noch vorn, umrundet gerade den Triumphbogen. Er hat nicht so viel Vorsprung, dass er sozusagen einmal rum ist, während das Fahrerfeld dann noch auf der anderen Seite ist. Nee, so viel ist es nicht. Es sind nur 10 Sekunden und das reicht nicht. Und wir wollen mal sehen, wer da noch die Idee hat, auszureißen. Ich hätte ja schon noch ein paar im Hinterkopf. Auch sein Teamkollege Georg Zimmermann könnte noch was versuchen. Er hat ja immer gesagt, in Paris werden die Hasen gezählt, die man erlegt hat.
0: So ähnlich, ja.
1: Oder so. So viele gab es jetzt noch nicht für die Mannschaft. Aber gemessen an anderen, die hier wirklich enttäuscht haben, waren die wenigstens mit vielen Ausreißversuchen. Ich denke an Liam Slock auf dem Weg nach Bergerac beispielsweise, waren die halt, und Typ Arz hat das ein oder andere gute Ergebnis erzielt.
0: Und Weistrofer halt.
1: Und Weistrofer, ne? Genau. Ja. Da waren die halt deutlich engagierter als jetzt Carreroal außerhalb von Spanien. Picknick ist wirklich schwierig gewesen, das überhaupt einzuordnen. Die sind einfach nur mitgefahren. Total Energies und FDJ, die beiden französischen Mannschaften mit ein paar Kleinigkeiten. Und gemessen an den finanziellen Möglichkeiten für mich die größte Enttäuschung, das Team Ineos.
0: Ja, wirklich schade, dass da nicht so viel bei rausgekommen ist. Eine unfassbar gut besetzte oder prominent besetzte Mannschaft auch. Mit Egan Bernal, mit Filippo Ganna, mit Tobias Voss, mit Michael Kwiatkowski. Also da waren ganz große Namen dabei, aber sie haben Kevin Vauclair nicht zu vergessen, den Franzosen. Sie haben nichts Zählbares rausgeholt. Das ist sicherlich preis-leistungsmäßig kein großer Erfolg gewesen für diese britische Mannschaft. Es kommt richtig Tempo rein in das Feld. Immer noch die Fahrer da vorne. Baptiste Westrofeur wird verfolgt von mehreren Radprofis, die hier über das Kopfsteinpflaster brettern. Zwischendurch sehen wir mal so Zeitlupen, wo die Ketten fast rausspringen und die Räder hoch und runter springen. Es ist wirklich hartes Kopfsteinpflaster. Jetzt kommen die Fahrer hier gleich wieder an uns vorbei. Unter anderem ja auch die 10 Deutschen, die noch da sind. Florian Lippowitz haben wir eben gehört. Liebe Grüße auch an Pascal Ackermann, der ja gestern unter Tränen das Rennen beenden musste, weil ihm einfach die Kräfte fehlten. Aber 10 Deutsche sind hier und wir werden im Laufe des Nachmittags ein bisschen was von ihnen hören und beginnen jetzt mal mit Niklas Merkel, John Degenkolb, Michael Hessmann, Phil Bauhaus und Felix Engelhardt. Ihr Wort zur Tour 2026. So, jetzt.
2: Anstrengend. War eine richtig schwere Tour dieses Jahr, muss ich sagen. Und ich bin froh, dass wir jetzt hier stehen.
3: Die schnellste Tour, glaube ich, aller Zeiten. Ne? Ich habe jetzt keine Statistik an der Hand, aber vom Gefühl her war es auf jeden Fall die schnellste.
4: Meine Tour war hart. und durchwachsen, aber am Ende auch ziemlich schön.
5: Meine Tour war okay. Ich bin happy, in Paris angekommen zu sein. Hätte mir das eine oder andere Ergebnis mehr gewünscht, aber am Ende kann ich im Großen und Ganzen zufrieden sein.
6: Besser als erwartet. Ich denke, im Großen und Ganzen kann man zufrieden sein. Die Form ist am Ende auch gut geworden und sturzfrei durchgekommen, toi toi toi. Und heute nochmal genießen und dann, glaube ich, war es eine ziemlich gute Tour.
0: Das sagen 5 der deutschen 10, die hier angekommen sind in Paris, die jetzt ihre 5. Runde drehen auf den Champs-Élysées. Ich muss mal kurz über 1, 2, 3, 4, ja doch, ihre 5. Und die ist besonders, denn am Ende dieser 5. Ist der Zielstrich auch der Strich für den Zwischensprint, der aber keine Auswirkungen mehr hat, denn Mads Petersen steht ja bereits als Sieger des grünen Trikots fest. Der Däne wird das grüne Trikot nachher nochmal symbolisch übergestreift bekommen hier auf den Champs-Élysées. Mit dem Triumphbogen im Hintergrund, mit der dann noch tiefer stehenden Sonne, die so langsam untergeht, die jetzt auch schon tief steht. Die Fahrer werfen lange Schatten. Beliebtes Bild ist übrigens ja auch unser Cover vom Tourfunk-Podcast, wie die Fahrer oben am Triumphbogen sind. Im Hintergrund den Arc de Triomphe und die tief stehende Sonne. Da sind viele Kameraleute positioniert. Jetzt geht es gleich raus aus dem Tunnel. Dann kommt die von Holger eben genannte Norweger-Kurve. Tatsächlich sind da relativ wenige aus Norwegen mit ihrer roten Fahne und dem blauen Kreuz drauf. Ich glaube, sie werden vor allem oben im Künstlerviertel Montmartre stehen. Jetzt noch 2 Kilometer bis zum Zielstrich und bis zum Zwischensprint. Und die Red Bull-Mannschaft, die macht hier das Tempo. Die fährt natürlich für Remco Evenepoel, will vermeiden, da es jetzt hier an einem Jahrmarkt vorbeigeht, dass es Ausreißversuche gibt, denn ihr Mann, ihr Gesamtzweiter in der Gesamtwertung, will hier um den Tagessieg mitfahren, aber immer noch hält sich der Franzose Baptiste Westhoffer aus dem Norden Frankreichs, kommt da in der ersten Woche oft aufgefallen durch am Ende glücklose Fluchtversuche, aber er hat ganz viele Momente alleine gehabt an der Spitze und hatte ganz viel Freude daran. Man könnte ja meinen, es ist ein bisschen einsam und ein bisschen traurig, so alleine alles zu bestreiten, aber er sagt, es gibt eigentlich nichts Schöneres, als Franzose alleine durch Frankreich zu rollen und den warmen Applaus von den Menschen links und rechts zu bekommen. Und in Summe waren es ja auch wieder ein paar Millionen, die diese 113. Tour begleitet haben. Die nächste Runde, gleich gibt es einen Zwischensprint. Holger, fasst mal zusammen, was bisher passiert ist.
1: Große Begeisterung hier natürlich an der Strecke und inzwischen auch ein richtiges Radrennen nach den 2 Runden mit den üblichen Posen für die Fotografen und Kameraleute, insbesondere natürlich im Fokus Tadej Pogacar und seine heute ganz in weiß gekleidete Mannschaft, die schon eine stilisierte gelbe 5 auf dem Rücken tragen, obwohl der 5. Toursieg natürlich noch nicht sicher ist, denn das gelbe Trikot kann sehr wohl angegriffen werden, aber auch der Olympiasieger auf dem Carrefour hier in Paris, Remco Evenepoel aus Belgien, weiß, 6 Minuten 26, das wird er nur gut machen, wenn der Slowene stürzt und das will jetzt nun keiner. Baptiste Westhoffer aus Frankreich ist oft genug ausgerissen bei dieser Tour de France und er macht es auch in Paris, hat aber aktuell 61 Kilometer vor dem Ziel, nur 10 Sekunden Vorsprung.
0: Und als wollte er nochmal zeigen, dieses grüne Trikot trage ich zurecht, sucht sich Mads Petersen einen Platz an der Spitze des Hauptfeldes, ist relativ weit vorne, aber auch nicht ganz weit vorne, so an 9. Position. Wie gesagt, dieser Zwischensprint jetzt hier ist bedeutungslos, denn der Däne ist ja sicher grüner Mann, Träger des grünen Trikots. Es geht hier nur noch um symbolträchtige Punkte und die holt sich dann Baptiste Westhoffer oder hat sich schon geholt bei diesem Zwischensprint auf den Champs-Élysées. Da hatten wir unter der Woche die Hoffnung, dass es ein bisschen spannender werden könnte, aber ich habe schon erwähnt, Holger, also wenn es jemand verdient hat, hier grün zu tragen, dann Mads Petersen.
1: Ja, definitiv. Also das sucht auch seinesgleichen. Ja, wir haben Peter Sagan alle in Erinnerung. Der hat es im Prinzip auch so gemacht, aber über Ehrenkategorie Berge in den Alpen oder Pyrenäen, daran kann ich mich jetzt auch nicht erinnern. Der war relativ oft vorn mit dabei. Ist auch ein sehr, sehr guter Kletterer. Wäre übrigens in Vollbesitz seiner Kräfte für ein solches Rennen wie gemacht. Also da hätte man ihn in seiner Blütezeit, er war ja von 2015 bis 17 dreimal hintereinander Weltmeister. Ein Kunststück, was wir nochmal auf Wiedervorlage bekommen. Es kann gut sein, dass das ein gewisser Tadej Pogacar in diesem Jahr auch schafft. Denn er ist ja zweimal hintereinander schon Weltmeister. Und jetzt gibt es die Punkte aufs Konto von Baptiste Westhoffer in diesem Falle. Die Sprintwertung ist also jetzt auch abgehakt. Da gibt es auch sogar, wer ist es, für die Pinarello-Mannschaft nochmal 1.000 Euro drauf aufs Mannschaftskonto. Das ist natürlich nur ein, wie sagt man so schön, ein Tropfen auf den heißen Stein. Ist jetzt nicht das Entscheidende. Aber die Mannschaft wird heute auch versuchen, sich zu zeigen. Denn Thomas Pidcock, der hier in Paris auch Olympiasieger geworden ist, vor 2 Jahren allerdings am Stadtrand in Elancourt im Mountainbike-Rennen, der ist auch einer, den man definitiv beachten muss, denn es geht ja nicht nur den Kilometer nachher hinauf in Richtung Sacré-Cœur, sondern es geht eben auch hinunter. Und als weltbester Abfahrer, so wird er zumindest immer tituliert, ist das natürlich hier vielleicht auch sein Gelände.
0: Ja, es dauert noch ein bisschen, bis es so richtig zur Sache geht. Wir sind immer noch auf den Champs-Élysées, vielmehr die Fahrer heute auf dieser verkürzten Etappe, die ja in Paris gestartet ist, aufgrund der Waldbrände im Südwesten des Landes. Alle Einsatzkräfte Frankreichs werden gebraucht, um diese schlimmen Brände dort zu löschen. Hunderttausende sind betroffen und das tiefe Mitgefühl gilt all jenen, die ihr Hab und Gut da verloren haben oder darum fürchten müssen und auch gesundheitliche Schäden schon davongetragen haben. Eine furchtbare Katastrophe in dem Land, in dem dieses große Radsportfest hier stattfindet. Und natürlich gibt es Wichtigeres, das wird einem immer wieder vor Augen geführt. Aber die Tour ist eben ein Kulturgut und sie findet statt. Sie endet so, wie gedacht, hier in Frankreich, in Paris, auf den Champs-Élysées, aber eben mit dem Start auch hier. Denn die Strecke abzusichern, hätte viele Mitarbeiter der Behörden gebunden und die werden dringend gebraucht in anderen Regionen dieses Landes. 60 Kilometer sind es noch bis ins Ziel. Wir sind immer noch auf dem Prachtboulevard und irgendwann biegen sie ab und dann geht's zur Sache. Insgesamt 3-mal rauf zur Basilika Sacré-Cœur, dieser berühmten Kirche im Montmartre-Viertel, die über der Stadt thront, von der man einen herrlichen Blick hat, fast so schön wie vom Eiffelturm, aber auch nur fast so schön. Und wir sind natürlich dabei und spielen zwischendurch, auch heute, kennt ihr aus den letzten 3 Wochen, schon ein bisschen Musik.

0: Ja, wir haben noch anderthalb Runden und dann geht es so richtig los. Holger, womit rechnest du eigentlich? Was passiert hier heute?
1: Wer heute gewinnt?
0: Ja, wie, also geht das dann gleich zur Sache, wenn Sie abbiegen hier von der Champs-Élysées runter?
1: Ja, Tadej Pogacar-Style. Ich will nicht sagen, er ist der Erste, der angreift, aber er wird sich in Position begeben. Und ich kann mir gut vorstellen, das ist ja noch ein bisschen, ne? also am Anstieg, am Ersten, das Ding ist so schmal da oben. Man muss da vorne sein und um vorne zu sein, muss man da vorne hinsprinten. Und das wird super hektisch werden. Der erste Anstieg zum Montmartre ist genommen bei Kilometer 42 vor dem Ziel, das heißt in 14 Kilometern, also es ist jetzt noch so 10 Kilometer entspannt und dann ist so eine Art Sprint um die besten Positionen, weil ich kann mir gut vorstellen, wer da nicht 20., 30. ist, vorn geht die Post ab, der ist erstmal zurück und alle, die heute hier gewinnen wollen, die müssen zu dem Zeitpunkt vorn dabei sein, wir haben ja schon ein paar Namen genannt. Und es kommen aber natürlich auch noch ein paar andere hinzu, die sich hier was vorgenommen haben. Letztlich haben insgesamt 13 Mannschaften keinen Etappensieg geholt von den 23. Das ist allerdings neuerdings ja normal. Es ist so, dass Temelier dreimal gewonnen hat und dass es jetzt auch Carapaz zweimal geschafft hat und die 5 Etappensiege von Tadej Pogacar. Und so verteilt sich das eben nicht so breit und alle anderen sind aufgerufen, heute zumindest es nochmal zu probieren. Auch das gehört natürlich zu diesem Sport dazu, weil letztlich die Geldgeber, Sponsoren und teilweise sind es ja auch Anteilseigner oder sogar Besitzer der Mannschaften hier sind, einen tollen Abend in Paris haben werden. Und da möchte man schon gucken, was man bekommt für sein Geld. Ne? Also.
0: Ja, ja, 70% des Gegenwerts eines Sponsors wird hier bei der Tour generiert, sagt man so in den Marketingkreisen. Und die Bühne, also Paris ist halt die größtmögliche aller Bühnen. Florian Lipowitz, mit dem wir ja vorhin telefoniert haben, der hat Mathieu van der Poel getippt. Der glaubt, dass der Niederländer heute gewinnt, hat auch schon eine Etappe gewonnen. Mit Jasper Philipsen hat diese Mannschaft sogar schon 2 Tagessiege geholt. Und wenn die anderen beiden Favoriten nochmal genannt werden, Evenepoel und Tadej Pogacar, also die Teams haben auch schon ordentlich abgesahnt. Das wäre dann keine Premiere heute. Die
1: also er glaubt, dass Evenepoel sein Teamkollege hier nicht gewinnt. Okay.
0: Ja,
1: gut,
0: ja,
1: haben wir so notiert.
0: Haben wir so notiert. So, es geht rein in die letzte Runde, bevor es dann so richtig zur Sache geht. Einmal noch bis nach oben zum Triumphbogen und zurück. Dann wieder durchs Ziel und dann biegen die Fahrer oben rechts ab. Und dann bekommt diese 21. Etappe dieser Tour 2026 ein ganz, ganz anderes und ich finde viel spektakuläreres Bild. Und das gucken wir uns gemeinsam an heute Abend. Schön, dass ihr dabei seid, auch heute am Ende der 3 Wochen. Wir haben jede Tage wieder schon live übertragen und diese natürlich auch gleich mit dem großen Finale der Tour 2026.

0: rockig rein in diese letzte Etappe der Tour 2026. Wir sind auf der letzten normalen Runde über die Champs-Élysées, bevor es dann gleich so richtig knackig wird. Und aktuell haben zwei Fahrer einen Vorsprung von knapp 30 Sekunden. Das ist einmal der Spanier Javier Miquel Asparren und der Franzose Thibaut Guernalac. 28 Sekunden vor dem Hauptfeld, in dem alle Deutschen sind, also alle 10, die noch dabei sind. Florian Lippowitz und Pascal Ackermann sind ja ausgeschieden, verletzt bzw. entkräftet. Und wir haben eben schon Merkel, Degenkolb, Hessmann, Bauhaus und Engelhardt gehört. Und jetzt hören wir mal ihre persönliche Bilanz von Nils Politz, Georg Steinhauser, Nico Denz, Georg Zimmermann und Max Kanter.
1: Nachteile gehabt zu haben für die nächsten Jahre wieder zurückkehrt.
2: Ich habe auf jeden Fall sehr viele Momente für meine gesamte Karriere mitgenommen und es ist einfach ein sehr schönes Gefühl, hier gewesen zu sein und hoffentlich in Zukunft auch nochmal.
3: War wieder eine tolle Erfahrung, wieder ein tolles Erlebnis. War eine beeindruckende Tour de France in vielen Art und Weisen. Heiß war es vor allem auch in der ersten Woche, also sowas habe ich noch nie erlebt.
4: Von meinem persönlichen Performance bin ich tatsächlich nicht ganz, ganz zufrieden. Aber wir hatten trotzdem eine unglaubliche Tour mit dem Team. Es hat riesig Spaß gemacht. Und mit Richie und den anderen Jungs. Es ist auf jeden Fall was mir für immer in Erinnerung bleibt, die Tour.
5: Als Team schade natürlich mit Lipo, dass er raus war. Den haben wir vermisst in den letzten paar Tagen. Aber vielleicht noch mal ein paar taktische Möglichkeiten, die halt dann nicht funktioniert haben. Aber alles in allem sind wir eine sehr starke Tour gefahren. Wir sind hier am zweiten Platz auf dem Podium, haben zwei Etappensiege geholt. Wir waren wahrscheinlich oder meiner Meinung nach das stärkste Team jetzt hier in der letzten Woche. Von dem her sind wir auf jeden Fall sehr zufrieden.
6: War eine sehr, sehr schöne Tour, auch wenn es die letzte Woche so ein bisschen auf und ab war bei uns im Team. Aber trotzdem haben wir uns gut gerettet. Hat sehr, sehr viel Spaß gemacht. Es hat mich sehr, sehr gefreut, dass so viele deutsche Fans am Streckenrand waren, gerade in Lemarkstein, also im Elsass und auch zum Schluss in den Alpen. War einfach von Barcelona bis Paris eine Top-Tour.
0: Kann man so sagen. Ist natürlich auch leicht gesagt als Helfer und Teil der Mannschaft von Tadej Pogacar, dem Gesamtsieger, der zum fünften Mal diese Tour gewinnen will, der im vergangenen Jahr es aber verpasst hat, hier in Paris zu gewinnen. Da war Wout van Aert noch dabei. Der Belgier, der in diesem Jahr verletzt fehlt, der hat damals den entscheidenden Antritt gehabt am Berg rauf zur Sacré-Cœur und Pogacar war geschlagen. Das soll sich heute ändern. Das wäre dann das i-Tüpfelchen unter dieser Tour für UAE. Gesamtsieg Pogacar, Platz 3 und weißes Trikot des besten Nachwuchsprofis für Isaac Del Toro. Und Nils Politz aus Köln, ein ganz wichtiger Helfer, der mit diesem Kurs hier in Paris auch noch eine kleine Rechnung offen hat. Denn vor 2 Jahren bei Olympia war er Teil des deutschen Teams. Da führte die Strecke ja auch über die Rue Le Pic vorbei am berühmten Café aus dem Film Die fabelhafte Welt der Amelie. Und mit diesem Café hat Nils Politz damals vor 2 Jahren fast auf den Tag genau Bekanntschaft gemacht, denn er musste mal ganz dringend austreten und sich vorbeikämpfen an den Zuschauermassen. Und da hören wir jetzt nochmal rein. Ich habe damals hier in Paris für die ARD Sportschau auch den Sportschau Olympia Podcast gemacht, täglich 2-mal. Und hatte deswegen damals auch Kontakt zu Nils Politz, der mir eine Sprachnachricht geschickt hat, das weiß ich noch. Und da hören wir nochmal rein. Er musste damals das Rennen konnte es zumindest nicht so beenden, wie gedacht, damals bei Olympia, Nils Politz in Paris.
7: Ich war in der richtigen Gruppe. Ich habe die Gruppe auch im Endeffekt gemacht gehabt. Und klar, Remco kam von hinten. Das wussten wir, wenn Remco losfährt oder Wout oder Mathieu van der Poel, dann wird es schwer mitzufahren. Deswegen wollte man vor dem Rennen sein und dann merke ich auf einmal, wie es mir den Magen umdreht und wie ich auch keinen Druck mehr aufs Pedal bekomme wirklich. Das ging wirklich innerhalb von 5 Minuten und somit musste ich halt dann den Stopp einlegen im Café. An Weiterfahren war in dem Moment wirklich nicht möglich oder nicht zu denken und natürlich schade. Somit habe ich einen guten Platz bei den Olympischen Spielen verloren und das wäre natürlich mir deutlich einfacher gefallen, wenn ich gestern mit dem Top 10 nach Hause gekommen wäre.
0: Das sagte Nils Politz uns während der Olympischen Spiele, das Straßenrennen damals mit einem ganz bitteren Beigeschmack, aber er hat das Café von Fabelhafte Welt der Amelie ganz gut kennengelernt und zwar alle Räumlichkeiten mehr als ihm lieb gewesen wäre. Das war vor 2 Jahren. Im vergangenen Jahr hat er dann hier den Gesamtsieg mit Tadej Pogacar gefeiert, den 4. für den Slowenen. Und heute Abend feiert er den 5. für seinen großen Champion. Und der will hier auch diese Etappe gewinnen. Die Fahrer sind auf der letzten normalen Runde hier auf den Champs-Élysées. Angeführt immer noch zwei Fahrer ganz vorne, 40 Sekunden vor dem Feld. Javier Miquel Asparren aus Spanien und Thibaut Guernalac aus Frankreich. Die beiden sind hier uns auf der gegenüberliegenden gerade vorbeigefahren und werden verfolgt vom großen Feld. Ich lehne mich hier nochmal aus dem Fenster, dann hört ihr das besser. Wird hier richtig laut gleich, wenn die hier vorbeibrettern. Die üblichen Fahrer. Gar nicht so lang gezogen, das Tempo ist noch gemächlich, aber ich sehe an der Spitze zum Beispiel die Lidl-Mannschaft und relativ weit hinten erst so an 30. Position der Mann in Gelb, Tadej Pogacar. Jetzt geht es noch einmal durchs Ziel und oben am Triumphbogen haben die Helfer gerade schon umgebaut, die schwarz-gelben Markierungspoller umgesteckt, sodass die Strecke nicht um den Triumphbogen wieder herumführt, sondern oben rechts rausgeht aus dem großen Kreisverkehr. Und dann beginnt die Jagd Richtung Montmartre, dann beginnt dieses Rennen erst so richtig und wir sind gleich live dabei, wenn es zur Sache geht. Wer holt sich den Tagessieg, den prestigeträchtigen hier in Paris? Schafft es Pogacar, schafft es Evenepoel, Van der Poel oder ein ganz anderer? Ihr seid mit uns wie jeden Tag bei dieser Tour, auch hier im Audiostream, live dabei.

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1: Die letzten 45 Kilometer von insgesamt knapp 3200 sind angebrochen und sie werden nochmal aufregend, spektakulär, denn wir fahren durch Paris. Es ist nicht nur der Prachtboulevard Champs-Élysées, es ist das Künstlerviertel Montmartre, der Weg dahin schon gesäumt von ganz vielen Zuschauern links und rechts und oben an der Basilika Sacré-Cœur. Holger, das haben wir letztes Jahr, das haben wir vor zwei Jahren bei Olympia gesehen. Das setzt Maßstäbe. Also das ist wirklich unglaublich. Achtung, Isaac Del Toro, der Mann im weißen Trikot und gesamt Dritter, hat einen technischen Defekt. Das ist jetzt erstmal noch nicht dramatisch, aber diesen Nicht-Angriffspakt, den gibt es eigentlich jetzt nicht mehr zwingend. Ne? Also,
2: den gibt es gar nicht mehr.
1: Was passiert, wenn der jetzt wirklich stehen bleiben müsste und ewig warten müsste auf ein Rad? Würde er Platz 3 verlieren an Sexas?
2: Ja, aber es sind in den Autos. Ne? Das wird gelingen, ja, in den Autos nach vorne, in Theorie. Aber wenn jemand stürzt, es ist eine ganz normale Etappe, ohne Regel. Beziehungsweise die anderen Regeln, die wir da so kannten, nicht Angriffspakt, die waren ja auch auf keinem Papier. Ja. Aber die hat man sich gehalten. Aber seit es so ist, ist es, als wäre es ein Zeitfahren. Das gab es hier vor zwei Jahren auch in Nizza, am letzten Tag der Tour de France, als hier die Olympia-Vorbereitungen schon liefen in Paris. Dann ist alles so, als wäre es eine ganz normale Etappe. Und es ist auch insofern eine normale Etappe, dass wir Tadej Pogacar sich schon haben einreihen sehen. Es geht in wenigen 100 Metern los, Tempo 72 jetzt. Und alle, die was auf sich halten, alle, die jetzt hier vorn mitmischen wollen, orientieren sich nach vorne, wie angekündigt. Dieser Anstieg auf dem Montmartre ist einen knappen Kilometer lang, gehört zur Bergwertung der vierten Kategorie. Und schon hier unten am Fuße dieses Anstiegs, gleich geht es rechts rum und dann geht es hinein, sieht man die Menschenmengen. Ja, also das ist ja unglaublich. Das hat sich so ein bisschen verlagert von hier unten auf dieses Gebiet. Sie sind jetzt sozusagen in der Anfahrt auf diesen Anstieg und den beiden da vorne, Asparen aus Spanien und dem Franzosen Gernalec. Fürchte ich, werden 21 Sekunden nicht mal reichen, um am Ende hier den Bergpunkt zu bekommen, auch wenn das ja gar nicht das Ziel ist. Ich nehme mal an, beide fahren so ein bisschen auch sich ins Schaufenster. Und jetzt geht der Spaß los.
1: Vorbei am Moulin Rouge, da haben die Tänzerin noch mal ihre Röcke gezeigt und das ist also unglaublich. Jetzt geht's hoch, Kopfsteinpflaster, Rue Le Pic, links das Café der Amelie und oben das Straßenende und bis dahin, also das ist mehr auf kurze Distanz, als wir an jedem anderen Berg dieser Tour erlebt haben. Es ist unglaublich, allerdings hier hinter Absperrgittern. Also der Spalier ist nicht kleiner als sonst. Die Fahrer haben genügend Platz und den brauchen sie auch. Wenn die Gitter nicht hier wären, dann wäre dieses Rennen gar nicht möglich. Unglaublich. Und ganz vorne an der Spitze macht das Team von Mathieu van der Poel das Tempo. Will hier schon ein bisschen was auseinanderreißen, aber selbst Mats Pedersen ist noch da. Und der Däne, der will ja wohl nicht um den Tagessieg mitfahren, doch. Kann er natürlich schon, aber wenn die ganz Großen kommen, dann glaube ich, wird er Probleme haben, um hier wirklich dran zu bleiben. Und mit den Großen meine ich Mathieu van der Poel, Remco Evenepoel oder Tadej Pogacar. Aber hört mal, wir machen einfach mal den Regler hoch hier. Unglaublich. Unglaublich. Das ist das neue Finale der Tour und ich kann mir nie wieder was anderes vorstellen als das.
2: Ja, definitiv. Ich war auch skeptisch voriges Jahr, weil letztlich natürlich so ein Eingriff in die Traditionen der Tour und zum Nachteil der Sprinter schwierig. Und jetzt kommt Mats Pedersen an die Spitze. Ja, er gehört zu den Weltbesten. Er ist bei der Flandern-Rundfahrt vorn dabei gewesen. Paris-Roubaix war immer nicht so ganz mit Glück gesegnet, aber auch da war er schon ganz vorn, ohne zu gewinnen. Und jetzt setzt er sich hier ab. Die Ausreißer werden eingeholt. Gernalec, der Franzose, überflügelt wie ein Sprinter. Und hinten kommt Tadej Pogacar. Da ist er. Und auch Mathieu van der Poel ist zur Stelle. Und wo ist Remco Evenepoel? Während der andere Ausreißer, der Spanier Asparen, nochmal die Zuschauer, die Zehntausenden, frag mich immer, wie die alle hier so weggehen und wieder ankommen, weil das ja wirklich voll gepfropft ist da oben. Und gleich wird es nochmal eine Steigerung geben auf den Treppen vor der Sacré-Cœur, vor der Basilika. Denn da warten alleine 10.000, die man da so drauf lässt auf diese Stufen. Also das ist nicht nur Stadionatmosphäre, sondern kein Stadion ist 900 Meter lang. Das ist immer noch so ein bisschen eine Steigerung zu dem Ganzen. Und wir haben sportlich noch keine Vorentscheidung, aber wir sehen da vorne tatsächlich Mats Pedersen, Mathieu van der Poel und Tadej Pogacar.
1: Und Asparen, der Spanier, der hat das Publikum animiert, nicht etwa irgendwo im Feld, sondern er war Führender. Also er hatte noch ein paar Sekunden Vorsprung vor den großen Leuten, Mats Pedersen. Und jetzt geht's vorbei am großen Stadion. Ich halte mal den Mund kurz. Atmo-Regel hoch. Es geht vorbei an der Sacré-Cœur, an dieser schönen Kirche mit der großen Kuppel oberhalb von Paris. Und hier explodiert alles. Unfassbar. Wie eine Stadiontribüne. Tausende allein hier an dieser Stelle, die den Zuschauern, den Fahrern zujubeln. Das ist wie ein Heimspiel im Bernabeu, im Westfalenstadion oder den größten Maracanã da bist du zu Hause und da sind alle für dich. Hier wird jeder Fahrer gleich behandelt. Und es ist unglaublich, was den Radprofis hier geboten wird und was die auch uns bieten für ein Radrennen. Vorne an der Spitze Mats Petersen, dann Mathieu van der Poel, dann Tadej Pogacar und irgendwo dahinter sehe ich auch Remco Evenepoel. Klar, die müssen alle vorne sein und es geht durch die Häuserschluchten Paris und die Zuschauermassen werden nicht weniger. Es ist wirklich unglaublich. Ganz große Atmosphäre hier in der französischen Landeshauptstadt und Mathieu van der Poel attackiert unten am Fuße des kleinen Gipfels, des kleinen Berges an seinem Hinterrad. Tadej Pogacar, dann auch Paul Sexas, dann ist Mats Petersen da und noch ein paar andere Fahrer. Hinter dieser Zehnergruppe etwa ist auch Remco Evenepoel, wenn ich ihn richtig erkannt habe, der natürlich Teil dieser Gruppe sein möchte, muss er ja auch, wenn er hier ein Wörtchen mitreden möchte um den Tagessieg. Aber Kasper Asgreen sehe ich, Vlad van Michelin, Jasper Stuyven, auch ein super Klassikerfahrer. 8, 9, 10 Fahrer, die jetzt hier Richtung Champs-Élysées wieder unterwegs sind. Und hier sind nicht mal weniger Zuschauer als da oben an den Straßenrändern. Auch hier 5er, 6er, 7er Reihen. Jetzt erst auf einer Brücke wird es ein bisschen lichter, links und rechts am Straßenrand. 40 Kilometer noch bis ins Ziel. Und was wird hier erst los sein, wenn die Fahrer ein zweites oder gar dann ein drittes Mal oben durch das Viertel fahren? Das war ja nur ein Vorgeschmack. Das war ja noch nicht mal die endgültige Entscheidung. Das war eine kleine Selektion. Das war eine kleine Vorauswahl von dem, was wir hier bekommen werden, geboten bekommen werden im Laufe des Abends hier in Paris auf der letzten Etappe der Tour. Unglaublich, was hier zu sehen ist. Und aktuell gucken wir mal aufs Renngeschehen, wer sich jetzt da vorne so gebildet hat. Wir sehen an der Spitze eine 9-köpfige Gruppe, zu der übrigens Remco Evenepoel nicht gehört. Der Belgier nicht dabei, aber dafür Tadej Pogacar. Dann aus der Red Bull-Mannschaft Maxime van Gils, auch ein guter Klassikerfahrer, Teamkollege von Remco Evenepoel. Mats Petersen ist dabei, der Mann im grünen Trikot, hat das Trikot des Punktbesten schon sicher. Will sich heute noch mal krönen mit einem Etappensieg hier in Paris. Möglich ist sein. Sein dänischer Landsmann Kasper Asgreen auch dabei. Viele dänische Fans hier übrigens auch. Auf den Champs-Élysées haben wir die gesehen. Vlad Michelin, Van Mechelen und Jasper Stuyven aus Belgien. Dann natürlich Mathieu van der Poel, der Niederländer, ehemaliger Weltmeister, einer der großen Favoriten. Auch der Favorit von Florian Lipowitz. Michael Matthews, auch einer, der das kann. Bergfester Sprinter. Und Javier Mikel Asparren aus Spanien. Das war jener Spanier, der eben hier auf dem Weg rauf zur Sacré-Cœur das Publikum noch mal angestachelt hat, Vollgas zu geben. Und während ich das sage, ist übrigens Isaac del Toro auch zurück in diesem Feld. Der Mexikaner auf Platz 3 in der Gesamtwertung hatte ja ein technisches Problem und musste sich erstmal zurückkämpfen im Windschatten vieler Teamfahrzeuge. Ist ihm das gelungen und dieser Windschatten ist auch gestattet, wenn man einen Effekt hatte oder einen anderen Grund, um anzuhalten. Dann darf man sich mit Hilfe der Begleitfahrzeuge zurückkämpfen ans Hauptfeld und Isaac del Toro ist genau da angekommen, wie auch Juan Ayuso gleich. Der Spanier hatte offensichtlich auch ein Problem und wird sich mit Hilfe eines Teamkollegen auch weiter nach vorne schieben. Also, 9 Fahrer an der Spitze, kein Remco Evenepoel und diese Fahrer haben aktuell einen Vorsprung von 10 Sekunden auf das Hauptfeld. Dazwischen noch 5 Fahrer, unter anderem der Ire Ben Healy, dann der Niederländer Olaf Koy, Eritrea vertreten mit Binyam Gemay, der ja auch schon mal das grüne Trikot getragen hat. Dann der Belgier Milan Fretin und der Franzose Clément Rousseau. An der Spitze 38 Kilometer vor dem Ziel. 2 der großen Favoriten mit vertreten, Mathieu van der Poel und Tadej Pogacar. Mit 38 Sachen rasen die Fahrer jetzt hier über das Kopfsteinpflaster Richtung Champs-Élysées. Gleich sind sie wieder hier und wir bleiben dabei.

0: Lose Control, gutes Stichwort hier. Willkommen zum großen Finale der Tour, die 21. Etappe. Die Fahrer rasen hier jetzt in diesem Moment gerade an unserer Reporterkabine vorbei. Wir sitzen auf den Champs-Élysées und sehen, wie die Fahrer nach ihrem Rundkurs über die Sacré-Cœur, die Erhebungen rund um die Sacré-Cœur, diese berühmte Kirche, zurück sind auf dem Prachtboulevard. Und jetzt bekommen wir auch einen eingeblendet, der, glaube ich, mit dem ersten dieser drei Überquerungen darüber gar nicht zufrieden war, denn Remco Evenepoel, Holger, war nicht dabei, als die großen Favoriten sich absetzen konnte. Wir wissen nicht, warum, aber so wie wir ihn einschätzen, dürfte das nicht aus seinem Geschmack gewesen sein.
1: Nee, und aber nichtsdestotrotz wird er sich jetzt sagen, wo alles wieder zusammengerollt ist, egal. Geht wieder von vorne los, wird beim zweiten Mal natürlich noch schwieriger. Hat jetzt zwei Helfer nach vorn geschickt, die das Tempo machen. Also die Mannschaft führt hier mit drei Fahrern das Feld an. Ganz vorn fährt Maxim van Gils und dann an dritter Stelle Remco

0: Tony Lüttich mit seinem zweiten Platz zum Beispiel in diesem Jahr ist ja auch so ein Rennen, was er sehr, sehr gut bestritten hat. Also Maxim van Gils und Tim van Dijke vor Remco Evenepoel, da sie jetzt gleich hier wieder den Zielstrich kreuzen und dann ist die erste dieser drei Montmartre-Runden Geschichte und wir haben immer noch wieder ein Riesenfeld. Es war ja eine 15er-Gruppe, die sich da gebildet hat in der Abfahrt und das Ganze wird wahrscheinlich nochmal passieren, wenn ich es richtig beobachtet habe. Dann war Olaf Koy auch dabei, das wird zumindest auch gemeldet, neben Benjamin Girmay. Das ist natürlich interessant, der kann das, ja, aber den müssen sie natürlich loswerden, dann in der letzten Runde spätestens. Das ist natürlich ein richtig gefährlicher Mann, der Etappensieger von Po. Das war der erste Sprint, den wir erlebt haben vor 2,5 Wochen, der erste von 5, bei dem alle Sprinter dabei waren. Dann gab es ja noch den Sieg von Jasper Philipsen aus einem sehr reduzierten Feld. Und Jasper Philipsen ist aber übrigens auch einer, der das normalerweise kann. Aber in seiner Mannschaft Alpecin gilt, glaube ich, der Fokus eindeutig Mathieu van der Poel an diesem Tag. 33 Kilometer insgesamt noch. Wenn sie über den Zielstrich kommen, sind es noch knapp 32. Denn diese Runde hat knapp 16 Kilometer. Fahren jetzt wieder in Richtung Place de la Concorde, haben den Louvre im Rücken. Da wird es ja umfangreiche Renovierungsarbeiten geben, über die es noch Streitigkeiten gibt. Gilt es ja vor allem, viele erinnern sich, dass es da auch mal einen heftigen Einbruch gegeben hat, gibt es ja vor allem am Sicherheitskonzept ein bisschen was zu verbessern. Das ist momentan hier in der Stadt ein großes Politikum, in dem sich vor allem die neue Regierung der Stadt sehr schwer tut, momentan auch das Geld entsprechend aufzutreiben. Aber das soll jetzt nicht unser Problem sein hier. Wir gehen jetzt gleich in die Rechtskurve vom Place de la Concorde in Richtung Champs-Élysées und dann haben sie hier diese länger gewordene Zielgerade. Das waren ja früher deutlich weniger Meter, nämlich etwa 150 weniger Meter. Da ist der Zielstrich ein bisschen weiter nach hinten gerückt worden, um es nicht ganz so hektisch werden zu lassen in der letzten Kurve. Aber das hat den Charakter dieses Rennens natürlich nicht entscheidend verändert, sondern der Weg über den Montmartre war es letztendlich, der tatsächlich dazu geführt hat, dass jetzt heute hier andere Kandidaten um den Sieg auf der Liste stehen, als das noch vor 3 Jahren hier war.
1: Ja, und es sind einige Fahrer nicht dabei. Del Toro, Martinez, Ayuso, Pidcock, also 4 Fahrer der Top 10, weit zurück, über 30, 45 Sekunden. So schwanken die Angaben so ein bisschen. Das ist jetzt noch kein Drama. Del Toro hat in der Gesamtwertung mehr als 2 Minuten Vorsprung als Dritter auf den 4. Paul Sexas. Aber so schnell kann es mal gehen, ne? Auf der letzten Etappe. Es gibt diesen Nicht-Angriffspakt nicht mehr, dadurch, dass sich der Renncharakter verändert hat. Deswegen kann es theoretisch auch sein, wenn Del Toro hier Probleme bekäme, dass er seinen 3. Platz in der Gesamtwertung noch verliert. Das wünscht keiner, das soll nicht passieren aufgrund eines Defekts oder eines Sturzes, aber es ist theoretisch natürlich möglich. Aktuell 50 Sekunden Rückstand dieser relativ großen Gruppe um Del Toro und da sind auch einige deutsche Fahrer drin. Michael Hessmann zum Beispiel habe ich gesehen, John Degenkolb ist dabei, Phil Bauhaus, Niklas Merkel, also das ist so eine Art Gruppetto. Während das Feld vorne jetzt wieder an uns vorbeikommt, hier auf der gegenüberliegenden Seite von unserer Reportertribüne. Also Champs-Élysées berghoch, Berg in Anführungsstrichen hoch, leicht aufschüssig Richtung Triumphbogen, Richtung Sonne. Und oben geht es dann ein weites Mal rechts ab, ein vorletztes Mal. Dann gibt es die nächste Runde Richtung Moulin Rouge, links rum, Rue Le Pic, rauf ins Montmartre-Viertel zur Basilika Sacré-Cœur, das ist ein Spektakel. Habt ihr eben schon gehört, was da los war, was da los ist? Was muss das für ein Fest sein? Für die meisten Radprofis, nur für diejenigen, um die es hier heute wirklich um etwas geht, die müssen sich natürlich höchstens konzentrieren und Remco Evenepoel will es in dieser Runde dann besser machen als der Runde eben. Also, jetzt geht's gleich rein in die nächste Runde und Holger fasst uns nochmal zusammen, was bisher geschehen ist.
0: Das ist ein echtes schweres Radrennen geworden. Die erste Montmartre-Runde hat nicht dafür gesorgt, dass wir die ganz großen Stars schon mit Vorsprung erleben. Nur oben auf dem Gipfel und auf dem Hügel, da konnte man sehen, wer die größten Ambitionen hat, diese Etappe zu gewinnen. Mats Pedersen, der Däne in seinem grünen Trikot, das Gelbe von Tadej Pogacar und dazu natürlich auch Mathieu van der Poel. Ein bisschen zurück war da Remco Evenepoel, der Olympiasieger an gleicher Stelle hier in Paris, aber der hat inzwischen seine Teamkollegen, fast in kompletter Mannschaftsstärke, Florian Lipowitz ist ja nicht mehr mit dabei, nach vorn beordert, um jetzt in der zweiten Runde ihn da besser zu positionieren. Aber die Montmartre-Runde hat dazu geführt, dass einige, die das nicht so gut können, inzwischen den Anschluss verloren haben. Und dazu zählt auch der 3. der Gesamtwertung, Isaac Del Toro, bei dem man aber sagen muss, er hatte einen Defekt beim Aufstieg auf dem Montmartre kurz davor, hat jetzt 1 Minute verloren. Paul Sexas,

0: Der vierte der Gesamtwertung, der ist da vorne dabei, der liegt 2 Minuten zurück. Also der Kampf ums Podium und um das weiße Trikot ist noch einmal entbrannt. Und ich glaube allerdings, dass Tadej Pogacar im Zweifel sich da auch zurückfallen lassen müsste, wenn das tatsächlich irgendwann in Gefahr gerät. Und das könnte durchaus passieren. Auch der fünfte der Gesamtwertung, Lenny Martinez aus Frankreich, ist da nicht dabei, vorn in der ersten Gruppe. Also das ist anders, als es früher war, als man gesagt hat, da passiert nichts mehr, da sprinten sie und das Gesamt Ergebnis steht schon vorher fest. Das ist nicht mehr der Fall. Paris ist eine echte Etappe, ist ein echtes Radrennen.
1: Ja, 50 Sekunden hat Del Toro jetzt hier Rückstand. Er hat 2:14 Vorsprung in der Gesamtwertung. Das ist alles noch okay. Aber hältst du es für denkbar, dass sich da noch was verändert heute?
0: Ich glaube nicht. Ich bin nur sehr gespannt, was sie tun. Ne? Also es gibt hier 2 Optionen, wenn das wirklich knapp würde. Nämlich zum einen Tadej Pogacar selber zurückbeordern und damit den Etappensieg herzuschenken oder aber den Rest der Mannschaft nach hinten zu schicken und Pogacar seinem Schicksal vorn zu überlassen. Du machst das schon alleine, bist stark genug. Aber sie werden auf jeden Fall was tun müssen, denn letztlich sind wir bei 1:10 angekommen und wird größer. Wir haben noch 2 Runden und das wäre natürlich wirklich bitter, wenn am Ende ein Defekt den Ausschlag gibt. Aber in jedem Falle hat die Mannschaft von Remco Evenepoel jetzt ganz, ganz andere Ideen als noch in der ersten Montmartre-Runde. Sie machen jetzt Tempo, sie versuchen Remco Evenepoel deutlich besser zu positionieren und dahinter ist aber Tadej Pogacar zu sehen. Und dann kommt schon das Team rund um Paul Sexas, denn die wittern jetzt nochmal Morgenluft. Also die werden das jetzt natürlich mithelfend voll durchziehen. Und dann hat es den nächsten Helfer aufgestellt von Remco Evenepoel. Aber der hat seinen Job jetzt getan.
1: Was für ein Drama am letzten Tag. Das haben wir alle nicht erwartet. Erst recht nicht Isaac Del Toro oder auch Tadej Pogacar, die gestern in Alpe d'Huez da oben in den Alpen noch gemeinsam über den Zielstrich gerollt sind. Ihre Zeigefinger jeweils nach oben gestreckt haben am Helm, als wären sie mexikanische Stiere. Das war ein großer Triumph für die Mannschaft. Platz 1, Platz 3 in der Gesamtwertung für Del Toro. Das weiße Trikot des besten Nachwuchsfahrers. Und wir haben immer gesagt, die Tournee ist erst in Paris zu Ende. Ja, natürlich ist das theoretisch immer so. Aber wann ist schon mal was passiert am letzten Tag? Das war 1989 zuletzt, als es hier das Zeitfahren gab mit Greg LeMond, der dann gewonnen hat. Aber jetzt haben wir eine neue Dramatik. Und die Mannschaft von Paul Sexas wittert hier die Chance, tatsächlich am letzten Tag doch nochmal aufs Podium zu kommen oder zumindest anzugreifen. Was für eine Spannung. Es geht hier nicht nur um den Tagessieg, es geht darum, es geht um eine Entscheidung historischen Ausmaßes am letzten Tag der Tour, dass das Podium sich noch verändert. Del Toro mit Problemen. Das weiße Trikot in der Gruppe hinter dem Spitzenfeld, hinter dem Hauptfeld und der Rückstand wird immer größer. Jetzt schon 1 Minute und fast 30 Sekunden. 2:14 hat er der Gesamtwertung Vorsprung und es sind noch 27,5 Kilometer. Und jetzt geht es gleich das nächste Mal rein in die Rue Le Pic vorbei am Moulin Rouge und dann hoch Richtung Sacré-Cœur. Was war ein Drama am Berg?
0: Ja, es wird jetzt natürlich an Paul Sexas liegen, damit Tempo zu machen. Die Helfer sind weitgehend verschlissen, auch Remco Evenepoels Assistenten sind nicht mehr dabei. Aber es gibt immer noch Helfer für Tadej Pogacar. Es ist natürlich so ein bisschen pikant, wenn man da jetzt sieht, dass Tim Wellens volles Tempo fährt gegen Isaac Del Toro. Kann ich die Taktik dieser Mannschaft überhaupt nicht nachvollziehen, weil man kann jetzt sehen in dieser Attacke von Tim Wellens, wie fast in Echtzeit Isaac Del Toro vom Podium gefahren wird durch seine eigene Mannschaft. Das ist ein ganz, ganz merkwürdiger Vorgang. Sie haben so hart dafür gekämpft, dass der Dritter ist. Und jetzt schieben sie das eigentlich wieder zu. Und jetzt kommt Pogacar selber und erhöht das Tempo. Und an seinem Hinterrad Mathieu van der Poel. Und dann ist auch Remco Evenepoel an der dritten Stelle zu sehen. Also die drei großen Top-Kandidaten auf den Sieg jetzt miteinander. 500 Meter noch durch dieses enge Spalier, das hier aber durch Gitter voneinander getrennt ist. Auf diesem Kopfsteinpflasterweg nach oben haben sie genug Platz, um sich zu entfalten und denkt dann Sexas als Vierter noch dran. Genau so ist es. Da macht er noch mehr Boden gut. Die 4 haben sich abgesetzt und sind es doch 5 mit ja, Mats Pedersen. Aber es ist eine Lücke hinter Pogacar und Van der Poel. Kommt Remco Evenepoel nicht mehr mit. Pogacar und Van der Poel haben sich abgesetzt im Getöse der Menge am Montmartre. Und dahinter dann Mats Pedersen in seinem grünen Trikot und dann mit wahrscheinlich schon knapp 100 Metern Rückstand Remco Evenepoel. Klar, es ist noch Gelegenheit, das wieder zu reparieren. Aber wir sind noch 200 Meter berghoch, jetzt geht's gleich wieder vor diese Traumkulisse Sacré-Cœur, wo so viele Zuschauer auf den Treppen sitzen und stehen und gleich wird es wieder lauter, während sie jetzt in einer stilleren Gasse sind, aber gleich kommen sie da wieder raus und dann ist Sacré-Cœur reicht die Basilika und oben gibt's den nächsten Bergpunkt, aber das ist egal. Mathieu van der Poel, Tadej Pogacar und dann nichts und dann Mats Pedersen. So sieht es aus und Isaac Del Toro hat noch 30 Sekunden Polster auf Paul Sexas, wobei ein bisschen mehr, dass ja die Zeit nach ganz vorn gemessen ist und Sexas hat jetzt auch ein bisschen verloren, aber es ist natürlich richtig Musik drin in dieser letzten Etappe, nicht nur um den Etappensieg, weil die großen Stars hier gegeneinander fahren, sondern auch, weil der dritte Platz von Isaac Del Toro am seidenen Faden hängt. Und ich kann mir gut vorstellen, wenn jetzt Pogacar und Van der Poel mit Vorsprung hier in Richtung Champs-Élysées zurückkommen vor der letzten Runde. Und da kommt übrigens Remco Evenepoel als sehr, sehr guter Abfahrer noch vor Mats Pedersen wieder zu, dass man jetzt den Rest der Mannschaft von Emirates zu Isaac Del Toro beordert und warten lässt und dass sie dann ein Mannschaftszeitfahren anfangen.
1: Das ist ja unglaublich. Die letzte Etappe hat noch viel mehr zu bieten, als wir ohnehin gedacht haben. Es ist ja spektakulär genug, dieses Finale der 113. Tour, wie im vergangenen Jahr. Kein Massensprint auf den Champs-Élysées, sondern diese großartige Runde gleich dreimal nach zum Sacré-Cœur, zur Kirche da oben im Montmartre-Viertel. Und wir werden Zeuge eines großen Momentes möglicherweise. Was wäre hier los, wenn die Franzosen ihren Youngster Paul Sexas doch noch auf dem Podium der Tour sehen? Es ist im Bereich des Möglichen, denn der bisherige Dritte, Isaac Del Toro, hatte einen Defekt, bevor es so richtig rund ging. Und er kommt einfach nicht zurück. Er kommt nicht mehr ran. Er hat jetzt 2 Minuten und 14 Sekunden Rückstand auf die Spitzengruppe Tadej Pogacar, Mathieu van der Poel, Remco Evenepoel und Mats Pedersen. Und ein paar Sekunden weniger dahinter ist dann das große Feld, zu dem auch Paul Sexas gehört. Der Franzose schiebt sich langsam vor in der virtuellen Gesamtwertung. Und bei 24 Kilometern, die jetzt noch zu fahren sind, ist es möglich, dass Paul Sexas Isaac Del Toro noch vom Podium verdrängt. Dass er nicht nur Dritter wird, sondern auch das weiße Trikot holt. Was wäre das für eine Dramatik, eine große Wende am letzten Tag der Tour, so wie wir sie ganz, ganz selten erleben. Wahnsinn. Wir gehen rein in die letzte halbe Stunde und Holger
0: ist da. Es ist die erwartete dramatische Jagd um den Etappensieg. Gerade wurde zum zweiten Mal der Montmartre erklommen, haben sie den Jubel in den engen Gassen über Kopfsteinpflaster auf dem Weg hinauf genossen und dann vor allem vor der Basilika Sacré-Cœur. Und die drei ganz großen Favoriten sind ganz vorn und sie bekommen gleich durch einen vierten Fahrergesellschaft. Wir sehen das gelbe Trikot von Tadej Pogacar. Wir sehen den Olympiasieger Remco Evenepoel, der hier auf diesem Kurs vor 2 Jahren Gold gewonnen hat, mit dem Ziel dann allerdings am Eiffelturm. Und wir sehen Mathieu van der Poel, den Klassikerjäger Nummer 1 und dazu das grüne Trikot von Mats Pedersen, der auch sehr, sehr gut auf diesen Strecken zurechtkommt. Und dahinter kommt die Mannschaft von Paul Sexas, denn die Franzosen wittern die Chance, doch noch aufs Podium zu kommen mit Paul Sexas, mit dem 19-Jährigen. Der liefert sich ein Fernduell mit Isaac Del Toro und der Mexikaner hatte Pech, einen Defekt zu haben am ersten Anstieg zum Montmartre und etwas überraschend hat seine eigene Mannschaft das Tempo so erhöht zugunsten von Sexas, dass für den Stand jetzt Del Toro in der Gesamtwertung gar nicht mehr Dritter ist. Und es sind noch 23 Kilometer. Er hat so viel Zeit verloren, dass möglicherweise all die Fotos, die da gemacht wurden mit den 4 Trikotträgern, völlig nichtig sind, weil das weiße Trikot nicht auf den richtigen Schultern gesessen hat, sondern noch wechselt zu Paul Sexas. Das ist die Spannung für die letzten verbleibenden reichlich 20 Kilometer dieser Tour de France.
1: Isaac Del Toro, der 22-jährige Mexikaner, gestern ganz gerührt nach seiner Ankunft oben in Alpe d'Huez, als es klar schien, dass er hier Dritter würde bei seiner ersten Tour, weil er gestern auch wieder dem vierten Paul Sexas Zeit abgenommen hat in den Hochalpen. Der bangt hier jetzt um seinen großen Triumph, Dritter zu werden, das weiße Trikot des besten Nachwuchsfahrers zu holen. Aktuell in der provisorischen Gesamtwertung ist er nur noch Vierter. Paul Sexas aktuell virtuell an ihm vorbei. Und jetzt geht's gleich rein, wieder auf die Champs-Élysées, dann geht's runter zum Louvre, vorbei am Place de la Concorde und noch ein letztes Mal in die Runde über die Champs-Élysées, über den Zielstrich und dann nochmal oben am Arc de Triomphe rechts rein Richtung Montmartre. Und dann bekommt diese Tour das Finale, das sie verdient hat. Was haben wir alles erlebt mit dem Start in Barcelona vor 3 Wochen? Dieser unglaublichen Hitze, dem Mannschaftszeitfahren, dem Drama und Jonas Winniger, dem Aufstieg und Sturz des Dänen. Dann der Sturz von Lipowitz. Der deutsche Hoffnungsträger auf dem Weg Richtung Podium musste nach seinem Sturz beim Zeitfahren am Dienstag aufgeben. Dann die Etappensiege von Pogacar und Remco Evenepoel. Platz 2 für den Belgier und für die deutsche Red Bull-Mannschaft. Platz 1 natürlich für Pogacar. Und Platz 3, so dachten wir, bis eben gerade für Isaac Del Toro. Aber der Mexikaner aus der UAE-Mannschaft, also aus der von Tadej Pogacar, bangt hier um sein Podium bei der Tourpremiere. Es ist nicht anders zu sagen als mit den Worten, hier spielt sich Historisches ab in Paris. Auf der letzten Etappe verschiebt sich nochmal das Podium. Kein dritter Platz für Isaac Del Toro mehr. Aktuell ist Paul Sexas vorne und die Mannschaft des Franzosen, des Youngsters, dem großen Hoffnungsträger, dem 19-Jährigen, dem die französischen Radsportfans zu Füßen liegen, die hoffen, dass er eines Tages diese Tour gewinnen kann. Der fährt hier möglicherweise doch noch auf Platz 3. Holger, welches Wort fällt dir dazu ein?
0: Arme Fotografen, die vorhin diese Fotos gemacht haben, die kann man auch wieder löschen mit dem weißen Trikot von Isaac Del Toro.
1: Film einfach rausreißen, neuen Film reinlegen.
0: Ja, aber was wird hier los sein, wenn Paul Sexas hier nachher als Dritter zur Siegerehrung gerufen wird, als Franzose auf dem Podium, hatten wir lange nicht. Der ist natürlich noch kein Toursieger und wir müssen auch noch abwarten, es sind noch 21 Kilometer, aber die Tendenz ist eindeutig. Mich würde mal interessieren, aber wir haben kein Bild davon, ob in der Gruppe Del Toro die Mannschaft von Tadej Pogacar inzwischen agiert. Wir werden sie ja gleich hier vor unserer Nase vorbeifahren sehen, dann wissen wir es. Aber erstmal kommt ja das Hauptfeld, erstmal kommen noch die ersten 4, die immer noch 5 Sekunden Vorsprung haben. Ich weiß jetzt nicht, ob das schon so ein Szenario wäre für nachher, für die letzte Runde. Denn letztlich wird der Vorsprung dieser 4 möglicherweise bis zum Zielstrich gar nicht ausreichen. Da müssen sie sich aber wirklich sehr einig sein, wenn das nachher auch so wird. Aber es kann auch sein, dass bei der letzten Montmartre-Überquerung eben da nicht 15 Sekunden Abstand entstehen, sondern 25. Und dann reicht es doch für die 4 oder für 3 davon. Wir werden das alles sehen. Und die Mannschaft von Paul Sexas in einer Formation an der Spitze des Hauptfeldes fahren gegen Isaac Del Toro. Und damit fahren sie aktuell auch noch um den Etappensieg. Denn die 4 da vorn, die werden dann eingeholt und dann kann man sagen, dass das Team von Sexas ja möglicherweise auch noch die Chance hat, alles zu gewinnen an diesem Tag, denn Olaf Koy, meine ich, ist da noch dabei, der Sprinter aus diesem Team von Paul Sexas und wenn sie da aufschließen würden in der letzten Runde, so wie sie es jetzt schaffen, dann wäre es tatsächlich ja so, dass er hier einer der Favoriten ist, diesen Abschnitt zu gewinnen. Und jetzt kommen sie hier vorbei und da sehen wir es, dass, ich gucke mal auf die 55, ja, ich glaube, da war da an 5. Stelle zu sehen, Olaf Koy. Und jetzt gucken wir mal, da hinten ist sogar noch ein 6. Fahrer aus dieser Mannschaft mit von der Partie. Und sie haben jetzt tatsächlich 3 Minuten. Also jetzt ist das Polster von Paul Sexas auf Isaac Del Toro schon bei 1 Minute. Und egal was die Mannschaft von UAE veranstaltet, das Ding ist durch. Ja. Der Toro wird 4.
1: 19 Kilometer noch, das Tempo ist so unfassbar hoch. Und zwar dauerhaft, teilweise initiiert von der Emirates-Mannschaft, also von Del Toro, dass wir hier heute wirklich etwas erleben, das es ganz, ganz selten nur gibt bei der Tour. Auf der letzten Etappe, ich habe es eben erwähnt, ich glaube, der einzige Fall war 1989, als dann Greg LeMond noch im Zeitfahren hier auf den Champs-Élysées das gelbe Trikot gewonnen hat. Seitdem hat sich so etwas Entscheidendes nicht mehr verändert am letzten Tag. Und wir erleben heute, dass der dritte, Isaac Del Toro, der gefeierte Mexikaner, übrigens von vielen mexikanischen Fans, auch, es gibt eine ganze Mexiko-Kurve, ein Stück oberhalb des Ziels, dass die hier heute einen ganz, ganz schwarzen Tag erleben. Und nachdem, wie ich den Mexikaner gestern erlebt habe, nach dieser Etappe nach Alpe d'Huez, als er so ehrlich gesprochen hat und so rührend auch davon gesprochen hat, wie anstrengend und schwierig die vergangenen Tage für ihn und auch für seine Mannschaft waren, die ja gezeichnet waren von Stürzen, da tut es einem wirklich leid, dass er hier heute dieses, man muss es ja im wahrsten Sinne sagen, blaue Wunder erlebt, denn die überwiegend Blautönen gehaltene Decathlon-Mannschaft kann hier tatsächlich heute das Bild noch drehen und wir warten mal darauf, dass Del Toro hier gleich vorbeikommt. Das dauert natürlich immer noch einen Augenblick. Das Hauptfeld ist ja längst durch, aber es sind ja inzwischen über 3 Minuten, die Del Toro mit den anderen Begleitern, es sind insgesamt wohl 50 Fahrer in dieser Gruppe, haben. Und dann gucken wir mal, ob er noch Helfer an seiner Seite aus der UAE-Mannschaft hat, die, das müssen wir nochmal sagen, just in dem Moment, als Del Toro wirklich ernsthaft zurückfiel, auf dem Weg hoch zu Sacré-Cœur attackiert hat, um Tadej Pogacar hochzubringen. Und nach all dem, was wir auch von Pogacar erlebt haben in den vergangenen Tagen, 2 UAE-Fahrer in der Gruppe vor Del Toro, die sich da unterhalten, das wäre nichts. Also nach all dem, was wir in dieser Mannschaft UAE in den vergangenen Tagen erlebt haben, wie Pogacar sich dienstlich in die Mannschaft, in den Mannschaftsdienst gestellt hat, gestern auch nach Alpe d'Huez auf den Etappensieg verzichtet hat, um Del Toro auf Platz 3 des Podiums zu fahren, war das ein Bild, das mich extrem überrascht hat und das ich mir momentan auch gar nicht erklären kann, Holger.
0: Ja, es kommt jetzt einiges zusammen. Ne? Der Defekt von Del Toro zur Unzeit, direkt bevor es zum ersten Mal berghoch ging auf dem Montmartre, das ist natürlich so bitter. Ich kann mir vorstellen, in Mexiko, was da für Tränen fließen, dass so eine höhere Gewalt oder nochmal umgedreht, ist das jetzt die Gruppe mit Del Toro?
1: Nee,
0: immer noch nicht. Immer noch nicht, die hier vorbeigekommen ist. Umgedreht, wenn es auch nur ein bisschen genieselt hätte vor einer halben Stunde und man hätte das Rennen neutralisiert, wie im vergangenen Jahr, wäre auch alles klar gewesen. Und jetzt das. Also, ja, du hast ja völlig recht. Ich habe gerade nochmal nachgedacht. Die einzige Etappe, wo das auch hätte passieren können, dass sich noch was verändert, war ja vor 2 Jahren in Nizza mit dem Einzelzeitfahren. Aber da war da war das Ergebnis auch so nach dem Zeitfahren. Die Abstände waren ja damals groß mit Evenepoel als Drittem. Der ist ja auch nicht mehr in Gefahr geraten. Und jetzt gucken wir mal, da Paul Sexas sich inzwischen ans Ende dieses Hauptfeldes gesetzt hat. Sein Abstand ist riesengroß. 1,5 Minuten, wenn man die 2,15, 2,14 mal einmal abzieht. Und immer noch haben wir hier, klar, Isaac Del Toro noch nicht vorbeifahren sehen. Da kommt die nächste Gruppe, beziehungsweise kommt erstmal einer alleine. Ich hoffe, das ist er nicht. Das wäre ganz besonders bitter.
1: Die begegnen sich gleich. Die Gruppe um Del Toro kommt runter vom Triumphbogen. Das Hauptfeld ist wieder aufgebogen auf die Champs-Élysées. Aber Holger, mein Eindruck ist jetzt, dass Decathlon hier sagt, ey, das können wir eigentlich nicht bringen. Sie haben das Tempo rausgenommen, sie sind nicht mehr in der Spitze. Paul Sexas sehen wir auch am Ende des Feldes. Vorsprung 3 Minuten 50 auf die Gruppe ums weiße Trikot auf Isaac Del Toro, der jetzt in einer großen Gruppe kommen müsste. Jetzt kommt eine relativ große Gruppe vom Triumphbogen runter hier zu uns. Da sehen wir Red Bull vertreten. Del Toro sehe ich aktuell noch nicht. Doch, ganz am Ende, am vorletzter Position, ohne Helfer. Keiner aus der UAE-Mannschaft, Del Toro. Und links von ihm, 5 Meter links von ihm, kommt ihm das große Feld entgegen. Das ist ja ein unglaubliches Bild. Und am Ende dieses Feldes fährt Paul Sexas. Und mein Eindruck ist aktuell, Holger, die nehmen jetzt einen Gang zurück, auch wenn der Vorsprung gar nicht kleiner wird. Aber ja, ich weiß nicht, hat man da jemals drüber gesprochen? Darf man das am letzten Tag? Ich weiß es nicht.
0: Natürlich darf man. Ist alles erlaubt. Ich muss einmal kurz gucken, wie viele Minuten noch zu fahren sind.
1: Also letzte Runde jetzt, hier wird eingeläutet, einmal noch zur Sacré-Cœur hoch und dann hier zurück.
0: Ja, es ist definitiv ein bisschen schwierig. Ich weiß gar nicht, das Krisenmanagement bei Emirates, ob der Funk ausgefallen ist, will jetzt gar nicht sagen, bei dem, dass die Helfer einmal rübergeguckt haben, was machst denn du da auf der anderen Seite der Straße?
1: Aber der Vorsprung wird immer größer.
0: Ja, also, das Ding ist ja durch. Also sie können ja eh nichts mehr ändern und das ist halt auch Sexas. Also wenn er das jetzt abschenkt, dann müsste er ja stehen bleiben. Also oder zumindest verzögern, weil das Feld wird, die kommen ja mit 6 oder 7 Minuten vor Del Toro an, das ist klar. Damit verliert er übrigens wahrscheinlich noch einen Platz. Oder ist Lenny Martinez auch inzwischen noch da hinten der bisherige?
1: Der ist auch dabei, ja. Aber das wäre ja, also spinnen wir mal zu Ende, ich glaube, die größte Fairness-Geste der Sportgeschichte. Sollte Sexas hier wirklich auf die Idee kommen, zu sagen, nee, so möchte ich hier nicht Dritter werden. Ich will bei meinem Tourdebüt ehrlich Vierter werden. Das haben die Leistungen der vergangenen 3 Wochen gezeigt. Der Toro war besser in den Bergen, gestern auch wieder.
0: Aber das hier gehört eben auch dazu.
1: Gehört auch dazu, ja.
0: Ja, und er hatte nach dem Defekt ja 1 Minute Rückstand und nicht 3,15. Ne? Und es lagen auch noch Autos dazwischen. Das ist ja schon eine verrückte Sache. Also wir erleben einmal dieses Drama und natürlich wird es jetzt gleich richtig spannend im Kampf um den letzten Etappensieg. Denn da bin ich ja auch mal sehr gespannt. Auch da, Sexas kommt übrigens wieder ein bisschen weiter nach vorn gerade. So sieht es zumindest hier aus. Wird versuchen, dann irgendwie sogar noch mit um den Tagessieg zu fahren, wenn es dann in seiner Möglichkeit steht. Oder sie fahren halt für Olaf Koy, für einen Sprinter, wenn sie den halbwegs auch beim dritten Anlauf über Montmartre bringen. Da geht es jetzt gleich hinein. Dauert dann noch ein bisschen, 3 Kilometer, bis der letzte Anstieg beginnt. Und dann das große abschließende Drama hier. Und dann wird auf jeden Fall noch ein bisschen was geändert werden. Also wir können es ja auch sagen, wir haben hier vor 2 Stunden die Abläufe der Siegerehrung bekommen und das sind ja immer auch nationenbezogene. Du hast es schon gesagt, der deutsche Botschafter kommt für das deutsche Team Lidl und du kannst jetzt gleich mal drauf gucken, wie das vorgesehen ist für, da steht es schon, Podium, White Jersey, Isaac Del Toro. In dem Falle ist es die Präsidentin des französischen Nationalen Olympischen Komitees, die das macht. Also es ist niemand aus Mexiko hier zur Stelle. Aber das ist hinfällig. Das, wie gesagt, hatten wir so in der Form überhaupt noch nicht. Aber das ist auch das Ergebnis, das jetzt eben über diesen neuen Kurs gefahren wird.
1: 4 Minuten 30 sind jetzt Rückstand für Del Toro und seine Begleiter auf das Hauptfeld um Tadej Pogacar, um Remco Evenepoel und, jetzt wird es entscheidend, Paul Sexas. Nochmal zur Wiederholung. Wir haben die letzte Etappe der Tour. Wir haben gestern einen Haken dran gemacht. Tadej Pogacar gewinnt sie. Remco Evenepoel wird Zweiter. Und Isaac Del Toro, Pogacars Teamkollege aus Mexiko, wird Dritter und bester Nachwuchsprofi. Das war der Stand bis vor etwa einer Stunde. Und dann gab es hier folgende Situation. Del Toro hatte einen Defekt just in dem Moment, als diese Schlussetappe hier in Paris so richtig Fahrt aufgenommen hat. Nach den fast nicht mehr enden wollenden Runden über die Champs-Élysées, die schön war für die Fahrer, weil sie das Bad in der Menge genossen haben, weil sie haben Fotos machen lassen. Die vier Trikotträger vorne, gelb, grün, gepunktet und weiß mit Del Toro, haben sich fotografieren lassen vor dem Hauptfeld, sind gemütlich grinsend über das Kopfsteinpflaster gerollt hier. Und dann dieses Drama auf der letzten Etappe, Defekt bei Del Toro und der Mexikaner, was mag jetzt in dem zugehen? Jeder, der nur auch einen Hauch an Empathie in sich hat, jeder Sportfan, der für den fairen Wettkampf ist, der wird jetzt kaum glauben können, was hier gerade abgeht. Der Dritte der Tour de France verliert bei seinem Debüt am letzten Tag doch noch den Platz auf dem Podium. So etwas gab es hier auf den Champs-Élysées so noch nicht. Und wir erleben es hier heute am letzten Tag der Tour, während jetzt vorne an der Spitze die Quickstep-Mannschaft das Thema macht, das Tempo macht. Möglicherweise für den Belgier Jasper Stolf natürlich ein exzellenter Klassikerfahrer, dem es hier auch gelingt. Jetzt schiebt sich auch die Mannschaft von Paul Sexas und von Olaf Koy wieder nach vorne. Sexas, dem neuen Dritten in der Gesamtwertung, der junge Franzose. Und Olaf Koy, der Supersprinter aus den Niederlanden. Jetzt kommen wir nochmal in das Genuss, das Bild zu sehen, dass das Feld um Isaac Del Toro hier auf der gegenüberliegenden Seite reinkommt. Und der Mexikaner, er grinst noch. Er unterhält sich da mit einem Norweger. Also entweder haben wir keine ausreichenden Informationen und das heißt hier, dieses Ergebnis wird gestrichen, aber es gibt dafür keinen Grund zu dieser Annahme. Es gibt keinen Grund dafür zu glauben, dass das Ergebnis annulliert wird. Es ist trocken, es regnet nicht, das Rennen geht bis zum Ende so durch und am Ende wird nicht Isaac Del Toro, sondern Paul Sexas auf dem Treppchen stehen. Aber jetzt geht es um den Tagessieg. Jetzt geht nochmal rein Richtung Montmartre, noch etwa 150 Meter auf dieser Hauptstraße. Dann fahren sie am Moulin Rouge vorbei, da wo die Tänzerinnen ihre Röcke schwingen in Rot, Weiß und Blau, die Trikolore auf den Kleidungsstücken. Da kommt sie wieder hoch, die Beine, oben der rote Kopfschmuck, Linkskurve rein in die Rue Le Pic und jetzt reißen wir den Abbau nochmal hoch hier. Es ist unglaublich. 10er, 12er, 13er rein. Oben an jedem einzelnen Fenster der Häuser, links und rechts, stehen Menschen dicht gedrängt, um rauszugucken aus den Fenstern und sie sehen unten, wie die Wismar-Mannschaft nochmal das Tempo macht. Paul Sexas hat sich auch nach vorne geschoben und jetzt kommt wieder die Mannschaft von UAE und Mats Pedersen muss dranbleiben. Tadej Pogacar hält sich hier an dieser Stelle ein bisschen zurück. Er hat gestern seinem Kollegen Del Toro vermeintlich aufs Treppchen geholfen. Jetzt fährt er hier an fünfter Position, ganz an der Spitze. Keiner der ganz großen Favoriten. Ich sehe weder Remco Evenepoel noch Mathieu van der Poel. Dann erst kommt Mats Pedersen. Der Mann im grünen Trikot kommt hier mit dem Besten und schiebt sich damit automatisch vor zu einem der ganz großen Favoriten dieser heutigen Etappe. Denn er ist ein exzellenter Sprinter. Nicht der beste, schnellste Mann, aber wenn ihr rüberkommt, im Gegensatz zu anderen Sprintern, dann könnte es reichen. Ganz an der Spitze jetzt der Brite Fred Wright aus der Pinarello-Mannschaft. Das ist ein Teamkollege von Tom Pidcock, den wir natürlich hier auf den Zettel hatten. Aber jetzt kommen doch die Großen an. Wright schiebt sich vorbei. Tadej Pogacar gemeinsam mit Mathieu van der Poel. Dahinter hat Mats Pedersen Schwierigkeiten zu folgen, genau wie Jasper Stuyven. Wo ist Remco Evenepoel? Der Belgier kommt nicht mit. Van der Poel war vorne auf dem Weg zu Sacré-Cœur. Jetzt kommt wieder die große Stelle mit tausenden Zuschauern links und rechts. Gleich nochmal durch eine ruhige Gasse und dann geht's vorbei an der großen Kirche Sacré-Cœur. Dieses wunderschöne Bauwerk oberhalb von Paris. Und du hast die Treppe, wo die Menschen links und rechts stehen wie in einem Fußballstadion. Unfassbar. Und sie sehen hier das Duo an der Spitze. Van der Poel und Pogacar werden, so wie es aussieht, den Tagessieg unter sich ausmachen. Aber noch ist die Abfahrt nicht gefahren. Noch hat Remco Evenepoel, Mats Pedersen die Chance, wieder ranzukommen, so wie eben bei der Abfahrt. Aber mein Eindruck ist jetzt, Holger, dass zumindest Evenepoel, den ich gar nicht gesehen habe, mehr vorne gerade zu weit hinten ist, um diese Lücke noch zu schließen.
0: Ja, die Frage ist, wie viel Vorsprung haben die beiden und organisiert jetzt wieder eine Mannschaft wie gerade die von Paul Sexas die Nachführarbeit? Zeit, weil nötig hätte es Decathlon nicht in Sachen des 19-jährigen Franzosen, aber vielleicht in Dingen von Olaf Koy. Da wird sich zeigen, wie viel Rückstand er hat, aber wie viel Vorsprung. Sie haben nicht viel Vorsprung. Sie haben nicht viel Vorsprung. Das wird nicht ausreichen. Da kommen 5, 6, 7, 8 Fahrer einzeln, bevor die erste Gruppe kommt. Also das könnte nochmal auch zu einer kleinen Gruppe zusammenrollen. Mats Pedersen liegt 15 Sekunden zurück. Remco Evenepoel 22. Und ganz viel kommt darauf an, wie arbeiten Mathieu van der Poel und Tadej Pogacar jetzt in der Abfahrt und vor allem dann im Flachen zusammen. Sie fahren jetzt rückwärts runter über die Avenue Ternes, geht es dann auf den Triumphbogen zu und dann von Atoal hier wieder hinauf in Richtung Place de la Concorde und dann, oder beziehungsweise hinunter in Richtung Place de la Concorde. Aber der Abstand ist keineswegs größer als in der Runde zuvor. Aber da waren sie zu viert und jetzt, und da hatten sie auch ein Feld im Rücken. Hier kommen, glaube ich, 5, 6 Verfolger, die tatsächlich die Chance haben, da nochmal ranzufahren. Und der Kampf um den Etappensieg ist total offen. Und nichtsdestotrotz, Pogacars Ziel, im gelben Trikot in Paris zu gewinnen, ist natürlich erst schwer umsetzbar, wenn Mathieu van der Poel dagegen ihn sprintet. Und noch schwerer, wenn gleich Mats Pedersen noch aufschließen sollte, der Mann im grünen Trikot. Denn der könnte natürlich dann auch in einem Sprint gegen den Slowenen in der Pole Position sein. Ja, die kommen hin. Also ich bin ziemlich sicher, Stand jetzt, dass die Gruppe danach zumindest aufschließt. Sicherlich kein großes Feld, aber ich kann mir gut vorstellen, dass wir eine Gruppe mit 8, 9 Fahrern am Ende hier haben, die dieses Rennen dann hier unter sich ausmachen. Mohoric ist dabei, der Slowene, der vergangenes Jahr schon dabei war. Pierre Strandhagenes aus der Wismar-Mannschaft, Jonas Abrahamsen von UNO. Dazu kommt Ben Healy, noch einmal der Ire, und Matteo Jorgensen, noch ein zweiter Wismar-Fahrer. Und es ist aber auch noch ein Sechster dabei. Da war jetzt noch nicht mal Pats Pedersen erwähnt. Wer ist der Sechste? Das ist Jasper Stuyven, der da noch kommt. Und dann die nächste Gruppe mit Mats Pedersen und mit Remco Evenepoel, mit Mats Pedersen da vorne an der Spitze sogar 15 Sekunden zurück. Das könnte vielleicht ein Tick zu viel sein bei noch zu fahrenden 8 Kilometern. Und Mathieu van der Poel und Tadej Pogacar machen das ganz, ganz, ganz großartig, wechseln sich ab. Und dann kommt tatsächlich doch wieder die Helfer nach vorn für Olaf Koy. Fragezeichen, ist der so gut? Ich muss mal schauen, ob der in der Gruppe mit Evenepoel aufgeführt ist. Ich sehe seinen Namen ehrlicherweise hier nicht. Doch, er ist dabei. Er ist angeblich dabei in der Gruppe mit diesen 25 Sekunden, jetzt noch 15 Sekunden Rückstand. Also gut möglich, dass Olaf Koy inzwischen derjenige ist, dem der Fokus der Decathlon-Mannschaft gehört. Also das wäre natürlich ein Ding. Wenn die jetzt hier den Etappensieger stellen und Paul Sexas bringen sie ans weiße Trikot und aufs Podium. Also das haben sie heute Morgen mit Sicherheit so nicht errechnet. Aber wir wollen nicht unterschätzen, Tadej Pogacar alleine vorweg mit Mathieu van der Poels Hilfe. Da muss man erstmal aufschließen. Vielleicht war ich auch zu voreilig, dass zumindest die zweite Gruppe rankommt. Denn es sind immer noch 8 Sekunden. Wir haben noch 7 Kilometer.
1: Holger, ich bin total sprachlos gerade und ratlos. Haben wir irgendetwas verpasst? Ich habe überhaupt nicht das Gefühl, dass UAE hier in Sorge ist. Ist das Ergebnis möglicherweise irgendwann vorher fixiert worden? Ich suche gerade händeringend nach irgendeiner Information. Ich kann mir überhaupt nicht erklären. Auch der Toro fährt ja total entspannt am Ende dieses Feldes, in dem er gefangen ist, unterhält sich da mit anderen Fahrern, als wäre hier alles egal, als gäbe es keine Verschiebung mehr in der Gesamtwertung. Aber diese Info ist eben bei uns überhaupt nicht angekommen. Und auch in den offiziellen Newsorganen, die wir hier als Quelle nutzen von den Verantwortlichen, steht nichts davon. Aber das, was wir hier sehen, spricht nicht dafür, dass Del Toro hier das Podium verliert. Ich bin gerade total ratlos. Also ich weiß nicht, was los ist. De facto ist es so, dass der Mann im weißen Trikot hier gerade ganz, ganz viel Zeit verliert. Er hat jetzt 6,5 Minuten Rückstand auf die Spitze. Das ist Tadej Pogacar, das ist Mathieu van der Poel. Aber er, es scheint ihn nicht zu jucken. Also es scheint ihm nicht zu stören, dass er rausfällt. Und jetzt bekommen wir die Information, dass die Zeit vor dieser letzten Runde genommen wurde. Vor den letzten 3 Runden. Vor dem Montmartre. Jetzt kommt die Info bei uns ran. Es bleibt alles beim Alten.
0: Das ist natürlich schwache Kür, dass das nie eingeblendet war.
1: Ja.
0: Ja, dann kämpfen wir jetzt um den Etappensieg.
1: Ja, sorry.
0: Also ich habe letztlich null Infos. Jetzt hier einmal, das ist, wir haben ja so einen offiziellen Informationsdienst. Da steht das zwischen den Bilanzen von Tudor und der Bilanz von Pinarello. Und ich weiß auch gar nicht warum, weil es einfach mal nicht geregnet wird. Ich kam auch gar nicht auf die Idee, dass das so sein könne. Also,
1: ja.
0: Ja, also das gibt richtig Ärger für die Organisatoren und für die Jury. Damit ist aber auch, also zu den Mannschaften hat es sich rumgesprochen. Und damit bleibt natürlich das Podium so, wie es ist, keine Frage. Und jetzt konzentrieren wir uns auf den Kampf um den Etappensieg, weil es so letztlich, ich habe das hier im Kleingedruckten zwar gelb unterlegt, aber hier gefunden, das ist heftig. Also einfach mal so, ich bin gar nicht auf die Idee gekommen, weil wir haben blauen Himmel, Sonnenschein, warum sollten sie? Ja. Das ist eine normale Etappe. Es ist ja gar kein Regen gewesen und deswegen sehr merkwürdig, aber damit helfen sie Emirates. Ich bin auch gar nicht sicher, ob die Franzosen das jetzt hier so alle verstehen oder verstanden haben, weil ich glaube, die träumen von Platz 3. Und letztlich die Arbeit für Paul Sexas. Ja. Ich glaube, auch bei Decathlon ist das einfach nicht angekommen.
1: Und unterm Strich müssen wir natürlich trotzdem einfach um Entschuldigung bitten, dass wir hier diese Dramatik reingebracht haben. Das ist ein ganz großes Kommunikationsproblem gewesen. Wir haben auch gerade mal nachgeguckt bei unseren Kollegen im Fernsehen. Auch da gab es die Verwirrung. Auch da kam gerade erst so der Dunst rein, hey, was ist hier eigentlich gerade los? Jetzt ist die Auflösung da. Es ist vor der ersten Runde über die Montmartre genommen worden, die Zeit. Das heißt, der Toro bleibt Dritter. Und das erklärt natürlich auch all das, was wir gesehen haben, dass UAE dann eben doch auch attackiert hat und eben nicht gewartet hat auf seinen Kapitän, seinen Co-Kapitän, und dass der Mexikaner am Ende dieses Feldes so gemütlich fährt. Jetzt ist alles zu erklären jetzt. Also eigentlich 1 und 1 zusammengezählt, ja, aber das ist eben die entscheidende Info, die uns gefehlt hat. Aber hey, 4 Kilometer noch, es ist eine super spannende Etappe und es geht darum, wer diese Etappe gewinnt. Mathieu van der Poel von vorne oder Tadej Pogacar. Wenn Sie sich umsehen, sehen Sie hinter sich noch eine Gruppe um Jorgensen, den Fahrer aus der Wismar-Mannschaft, der ja zu gönnen wäre nach diesem Drama und Sepp Kuss gestern am Alpe d'Huez, als er in Führung liegend auf Platz 1 auf den letzten Kilometern gestürzt war. Da war natürlich der Etappensieg nah für die Mannschaft von Jonas Vingegaard, der hier verletzt aufgeben musste, der sich aufgemacht hatte, den großen Favoriten Tadej Pogacar vom Thron zu stürzen. Aber es blieb ihnen vergönnt, eine Etappe zu gewinnen. Matteo Jorgensen wäre jetzt einer, aber er ist natürlich auch nur Außenseiter. Denn ganz vorne Pogacar und Mathieu van der Poel und 14 Sekunden dahinter das Feld. Auch um Mats Pedersen, den Mann im grünen Trikot, für mich der Fahrer der letzten Woche, noch mehr als Richard Carapaz, der mit seinen Stürmen rauf auf die Berge das Bergtrikot und 2 Etappensiege geholt hat. Aber was Mats Pedersen als bergfester Sprinter, als Klassikerfahrer im Hochgebirge veranstaltet hat, das war zutiefst beeindruckend. Und natürlich wäre er, wenn es sie schaffen würden, jetzt nach vorne ran an die Gruppe zu kommen, einer der Favoriten. Aber in seiner Gruppe auch Olaf Koy und Binyam Girmay, 2 super Sprinter. Also dieses Rennen ist total offen. 2,8 Kilometer noch bis ins Ziel. Sie sind vorbeigefahren jetzt unten nochmal am Place de la Concorde, drehen jetzt nochmal eine ganz große Runde am Louvre vorbei. Und dann geht es zurück in Richtung Triumphbogen, rauf auf die Champs-Élysées, um dann hier tatsächlich doch um den Sieg zu sprinten. Gibt es einen Massensprint in Paris, so wie früher? Naja, die ganz großen Massen nicht mehr. Es fehlen einige Sprinter, wie Jasper Philipsen beispielsweise. Aber ganz vorne ist mit Mathieu van der Poel und Tadej Pogacar 2 der großen Namen und damit einem Abstand von nur 12 Sekunden. Wenn sie sich umdrehen und Pogacar dreht sich in diesem Moment nochmal um, dann sehen sie, wie hinten die Decathlon-Mannschaft das Tempo macht. Die Mannschaft des Mannes Paul Sexas, der diese Tour auf Platz 4 beenden wird, die aber mit Olaf Koy auch den Sprinter hier hat, der den ersten Sprint der Tour in Po gewonnen hatte in der ersten Woche. Und dass der hier vorne mit dabei ist, das ist eine der großen Überraschungen des Tages. 2 Kilometer nochmal, rechts von den Fahrern jetzt die Seine, links die Gärten des Louvres. Jetzt geht es nochmal links rum durch den Tunnel, vorbei an der Norweger Kurve, dann links rum Richtung Place de la Concorde und dann auf die Champs-Élysées. Und dann haben wir diesen mehrere hundert Meter langen Zielsprint hier. So wie früher, als Marcel Kittel, als André Greipel, als Mark Cavendish hier gewonnen haben, könnte es heute doch wieder einen Sprintersieg geben. Momentan sieht es aber noch so aus, als würden die beiden Topstars das unter sich ausmachen. Aber was bringt dieser Tag, Holger?
0: Ein ungewöhnlicher Abend hier in Paris, weil wir jetzt vielleicht einen Zweiersprint sehen zwischen 2 der ganz, ganz großen Klassikerfahrer, zwischen Tadej Pogacar in seinem gelben Trikot und zwischen dem Niederländer Mathieu van der Poel, der beispielsweise 3-mal Paris-Roubaix gewonnen hat. Aber die beiden haben nur etwa 100 Meter Vorsprung auf ein Feld, in dem noch gute Sprinter lauern, wie beispielsweise der Mann im grünen Trikot, Mats Pedersen. Sie müssen bis zum Zielstrich zusammenarbeiten, und ungewöhnlich, bevor bevor wir uns gleich darauf konzentrieren, ist der Abend, weil die Jury im Kleingedruckten, ohne dass es sehr viele Leute mitbekommen haben, erklärt hat, dass das Rennen schon vor 48 Kilometern zu Ende gegangen ist für die Gesamtwertung. Es gab gar keinen Grund. Das passiert normalerweise nur bei Regen und hier scheint die Sonne in Paris und deshalb ist das Zurückfallen von Isaac del Toro aus Mexiko ohne Konsequenzen. Er wird seinen dritten Platz behaupten, obwohl man eine Stunde glaubte, er würde vom Podium gestoßen werden durch den jungen Franzosen Paul Sexas. Also die Gesamtwertung steht schon fest. Der Toursieg von Tadej Pogacar stand schon vor einer knappen Stunde fest, ohne dass es einer mitbekommen hat. Und was machen jetzt die beiden, da sie auf die Champs-Élysées einbiegen? Mit vielleicht noch 50 Metern Vorsprung. Pogacar vor Van der Poel. Und dahinter sortieren sich Sprinter. Da haben wir auf jeden Fall Mats Pedersen, Milan Fretin, Binyam Girmay sehe ich auch noch. Aber Mathieu Van der Poel sprintet mal los. Pogacar ist geschlagen, oder? Setzt er sich nochmal in den Windschatten. Van der Poel mit einem ganz, ganz langen Sprint. Über 300 Meter kann er sich da durchsetzen. Pogacar ist geschlagen, der fällt ins Hauptfeld zurück. Noch 300 Meter und jetzt gibt es auch noch einen Sturz. Aber Pogacar ist nicht darin verwickelt. Was passiert mit Mats Pedersen? Der fährt jetzt los. 250 Meter, immer noch Van der Poel vorn. Kann er das durchziehen, der Niederländer? Oder kommt Mats Pedersen heran? Was für eine knappe Entscheidung. 50 Meter noch. Van der Poel ist immer noch vorn, immer noch vorn, immer noch vorn. Und schafft es! Was für ein Sieg von Mathieu Van der Poel in einem der dramatischsten Paris-Finals. Er hat es geschafft. Ganz, ganz knapp war er vor Mats Pedersen auf dem Zielstrich. Ganz, ganz enge, knappe Entscheidung mit diesem Ausreißversuch. Ich glaube, er kann es selbst noch nicht glauben. Fährt da in die Traube sein Teamkollege Jasper Philipsen, der da auch noch mitgesprintet ist, direkt neben ihm. Aber was für ein Finish zugunsten von Mathieu Van der Poel, der jetzt auf den Boden sinkt. Und was für ein Finale gefahren ist. Tadej Pogacar war da machtlos, der natürlich die Tour de France gewonnen hat vor Remco Evenepoel und vor Isaac del Toro. Wie gesagt, dabei bleibt es. Und Mathieu Van der Poel nach dieser langen Flucht mit Pogacar versucht sich dem heransprintenden Mats Pedersen aus Dänemark zu erwehren und schafft das tatsächlich um ein paar Zentimeter, glaube ich. Viel mehr war da nicht der Abstand. Das war minimal und letztlich kommt Jasper Philipsen sogar noch auf Platz 2 und Max Kanter wird Dritter oder Vierter. Das auf jeden Fall noch ein starkes Resultat des Cottbusers hier auf der Champs-Élysées mit den Besten mitzukommen und den vierten Platz zu belegen. Also Mathieu Van der Poel vor Jasper Philipsen, Mats Pedersen und dann Max Kanter und Olaf Koy. Das sind die ersten fünf dieser Etappe hier, die sehr, sehr dramatisch verlief und einen tollen Schlusspunkt gesetzt hat hinter diese 113. Tour de France.
1: Und darüber reden wir im Tourfunk. Ein letztes Mal heute von der Tour der Männer. Bei den Frauen machen wir übrigens weiter mit dem Tourfunk. Aber heute ein letztes Mal von den Champs-Élysées zu hören in ARD Sounds und da, wo ihr sonst noch Podcasts bekommt. Also ein großartiger Sieg von Mathieu Van der Poel. Platz 1, der fünfte Toursieg für Tadej Pogacar. Zweiter Platz für Remco Evenepoel. Dritter für Isaac del Toro. Alles Weitere sprechen wir nachher hier unten auf der Straße. Wenn die Siegerehrung vorbei ist, treffen wir uns zu einem letzten Plausch im Tourfunk. Wir danken euch fürs Zuhören in den letzten drei Wochen hier im Livestream. Es hat unfassbar viel Spaß gemacht. Was haben wir alles erlebt? Hitze, hitzige Duelle auf den Straßen, Tragik, Triumphe, Stürze, Verletzungen und die ganz großen Momente und eben dieses packende Finale in Paris. Spaß hat's gemacht. Danke fürs Zuhören. Danke für alles. Vive le Tour.
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